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1: 6 Uhr. Ich bin Cornelius Dreger. Guten Morgen. Das geplante Social-Media-Verbot für Kinder sorgt in der EU für unterschiedliche Reaktionen. Die Kinderrechtsorganisation Five Rights begrüßt die Pläne grundsätzlich. Verbraucherschützer halten reine Altersgrenzen dagegen für zu wenig. Sie fordern Änderungen der Regeln für alle Nutzer, auch für Erwachsene. Kanada soll das erste assoziierte Mitglied der EU werden, auch um ein Zeichen gegen den Kurs von US-Präsident Trump zu setzen. Der hat Europa prompt mit neuen Zöllen gedroht, sollte die Quasi-Mitgliedschaft zustande kommen. Auch von einem kompletten Handelsstopp war die Rede. Deutschlands größter Offshore-Windpark geht heute an den Start. In der Nordsee stehen über 60 Windräder. Sie können rechnerisch rund 1,1 Millionen Haushalte mit Strom versorgen. Gebaut wurde der Windpark komplett ohne staatliche Subventionen. In der Fußball-Europa League ist Bayer Leverkusen mit einem Heimsieg in die Ligaphase gestartet. Gegen den slowenischen Meister Celje gewannen die Leverkusener mit 2:0. Hoffenheim spielt dann am Abend auf der griechischen Insel Kreta.
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4: Kurz nach 6 und es geht rein in euren vorletzten Arbeitstag der Woche. Wir starten gemeinsam mit guter Laune und positiven Vibes in diesen Donnerstag. Und dafür haben wir natürlich auch passende Musik rausgesucht. Hier ist jetzt Matthias Reim mit Willkommen in meiner Zukunft für euch. Einen schönen guten Morgen.
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Mit Musik von Roland Kaiser geht's in diesen Donnerstag. Hier ist euer Radio Roland Schlagermorgen und das ist natürlich der beste neue Schlagermix für euch, damit ihr mit Energie in euren Arbeitstag starten könnt. Und extra, obendrauf gibt's jetzt noch Musik mit jeder Menge Energie und zwar von Nockies mit 1. Also kommt gut in den Donnerstag, ihr Lieben.

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6: Ein zerbrochenes Fieberthermometer hat für einen Gefahrguteinsatz der Feuerwehr Wilhelmshaven und eine Straßensperrung gesorgt. Ille Dittgen aus der Redaktion. Einer Frau war das Thermometer in ihrer Wohnung in der Mitscherlichstraße heruntergefallen.
7: Das giftige Quecksilber ist im Flur der Wohnung ausgelaufen, woraufhin die Frau den Notruf wählte. Einsatzkräfte in spezieller Schutzkleidung reinigten die Wohnung so gut es ging. Fachunternehmen sollen die abschließende Reinigung übernehmen. Solange ist die Wohnung unbewohnbar, die Frau wohnt solange bei Angehörigen.
6: Die Bremer Heerstraße in Oldenburg ist von Samstagabend bis Montagmorgen für Fußgänger, Fahrrad- und Autofahrer gesperrt. Mehrere VWG-Linien lassen Haltestellen aus und werden umgeleitet. Grund sind Gleisbauarbeiten der Deutschen Bahn. Neuzugang bei den EWE Baskets Oldenburg. Stefan Momirov vom serbischen Meister Spartak Subotica wird die Mannschaft in der nächsten Saison verstärken. Der 26-jährige Nationalspieler hat einen Vertrag bis Saisonende unterschrieben, teilten die Baskets mit. News aus eurer Region haben wir wieder in einer Stunde für euch.
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9: Kurz nach 6:30 haben wir es und zusammen starten wir in diesen September-Donnerstag. Unsere Motivation für heute: Wochenende dauert nicht mehr lange, nur noch heute und morgen, dann ist die Woche für euch hoffentlich geschafft und ihr könnt auch ein bisschen entspannen. Mit dem besten neuen Schlagermix versüßen wir euch aber jetzt schon mal den Morgen. Beziehungsweise Ramon Roselli macht das, nämlich mit seinem Song Küss mich. Schönen guten Morgen zusammen.
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0: Das ist eure Radio Roland Morning Show mit Musik von Vanessa Mai an diesem Donnerstag. Und falls ihr es noch nicht mitbekommen habt, ne, die Serie, die Geissens, die soll jetzt beendet werden. Aber keine Sorge, beim nächsten Sender mit ihren Reality-Dokus wollen sie trotzdem weitermachen. Es ist auch eigentlich egal, wie die Sendung heißt oder wo sie läuft. Man muss sie ohnehin nicht unbedingt schauen. Wir fassen nämlich in aller Kürze nochmal zusammen, wie es wirklich in jeder einzelnen Folge abläuft.
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2: Am Anfang der Folge wird gesagt, was die Geissens vorhaben, also Villa kaufen, Auto kaufen oder Yacht kaufen. Dann beleidigt Robert Geiss Carmen Geiss mit Chauvi-Sprüchen in etwa, ja, wenn Männer männlich sind, dann sind Damen dämlich. Dann sagt Carmen zu Robert, Robert! Dann fährt sie zum Friseur oder Schönheitschirurgen und dann geht die ganze Familie ins Sternerestaurant oder zum Bleachen. Ist also alles wie in der Doku-Serie mit den Kaulitz-Zwillingen. Dann trommelt Robert die Familie zusammen, heißt, er brüllt seine erwachsenen Töchter herbei, weil die Namen gebrüllt zu gut klingen. Shania! Davina! Der Papa fährt einkaufen! Und dann kauft Robert jedem eine Villa, ein Auto und eine Yacht. Und darüber regt Carmen sich dann auf und sagt, richtig, Robert!
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2: 7 Uhr. Ich bin Cornelius Dreger. Guten Morgen. Wer Bahnpersonal angreift, soll härter bestraft werden. Die Mindeststrafe soll bei 6 statt bisher 3 Monaten liegen. Gleiches gilt für Attacken etwa auf Polizisten oder Rettungskräfte. Ein entsprechender Gesetzentwurf aus dem Justizministerium soll in den kommenden Wochen ins Kabinett, berichten die Funke-Zeitungen. Das geplante Social-Media-Verbot für Kinder sorgt in der EU für unterschiedliche Reaktionen. Die Kinderrechtsorganisation Five Rights begrüßt die Pläne grundsätzlich. Verbraucherschützer halten reine Altersgrenzen dagegen für zu wenig. Sie fordern Änderungen der Regeln für alle Nutzer, auch für Erwachsene. In der evangelischen Gemeinde Gröpelingen und Ostlepshausen gibt es schwere Vorwürfe gegen einen Ehrenamtler. Die Person soll der bremisch-evangelischen Kirche zufolge pornografische Inhalte verbreitet haben. Es soll 2 Betroffene geben. Die Ämter und Aktivitäten des Ehrenamtlers ruhen ab sofort. Die Staatsanwaltschaft prüft den Fall. Bundestrainer Jürgen Klopp nominiert heute seinen ersten DFB-Kader. Weil insgesamt 4 Nations League-Spiele anstehen, werden wohl mehr Spieler als üblich mitgenommen. Schon vorab sind Namen durchgesickert, so winkt etwa Felix Keidel von Aufsteiger SV Elversberg und Köln Said Elmala das Debüt.
3: 7:01 haben wir's.
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3: Heute gibt es einige Wolken und leider nur wenig Sonne bei uns in Bremen. Ab mittags kann es dann zwischendurch sogar noch mal ordentlich nass werden. Also ganz schönes Herbstwetter heute. Maximal 19 Grad sind drin und 11 Grad haben wir aktuell am Bremer Roland.
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3: Auf der A1 Osnabrück Richtung Bremen haben wir zwischen Bremen-Brinkum und Arsten 2 Kilometer Stop and Go. Und die A27 Bremerhaven Richtung Bremen ist zwischen Bremen Industriehäfen und der Überseestadt wegen einem brennenden LKW gesperrt. Dadurch habt ihr natürlich auch noch Stau auf der Strecke. Am besten fahrt ihr zu. Blitze habt ihr auch entdeckt, und zwar auf der A281 Bremen Richtung GVZ auf Höhe der Auffahrt Neustadt und in Bremen-Mahndorf auf der Uposer Heerstraße. Da blitzt es dann stadteinwärts hinter der Bushaltestelle. Danke an unsere Radio Roland Radar-Reporter Selina und Jonas fürs Anrufen und Bescheid sagen. Wenn ihr auch noch was habt, dürft ihr natürlich auch gerne durchklingeln. Unsere kostenlose Stau- und Blitzer-Hotline ist die 0800 77 11 700.
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3: Gemeinsam geht's in den Donnerstag mit dem besten neuen Schlagermix an unserer Seite. Der übliche Trubel geht in einen neuen Tag. Wir schmeißen aber trotzdem ganz gemütlich diesen Tag an, und zwar mit Musik von Andrea Berg. Diese Nacht ist jede Sünde wert, habe ich jetzt für euch in voller Länge. Kommt alle gut rein in den Donnerstag.
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0: Radio Roland Schlager morgen um gleich 10 nach 7 mit Musik von Nick P. an diesem Donnerstag. Und seit vielen Jahren steht Anna-Karina Wojcik im Rampenlicht. Dass das Leben als Person des öffentlichen Lebens nicht immer so schöne Seiten hat, wissen wir inzwischen leider alle. Vor allem in Zeiten von Social Media steigt immer mehr der Druck, sich von seiner besten Seite zeigen zu wollen. Aber eben nicht nur persönlich, sondern inzwischen ja auch äußerlich. Auch Anna-Karina kennt dieses Gefühl zu gut.
1: Ich habe es auch bei Let's Dance sehr oft gelesen, wenn dann die Menschen geschrieben haben, oh, die ist aber dünn, die ist viel zu dünn und jetzt wird die immer dünner. Und ja, Bodyshaming, das ist manchmal gar nicht so leicht, weil wir in der Öffentlichkeit stehen, heißt es nicht, dass alles immer an uns abprallt. Wir sind alle ganz normale Menschen und sowas verletzt natürlich.
0: Ja, manchmal nützt natürlich auch das stärkste Selbstbewusstsein und auch die dickste Haut nichts mehr. Doch aufgeben oder noch schlimmer, diesen Menschen zustimmen, kommt für Anna-Karina nicht in Frage und ich hoffe für euch da draußen auch nicht, denn das ist immer noch das Wichtigste. Ihr selbst sollt mit euch zufrieden sein. Und mit diesem positiven Gefühl gehen wir auch direkt rein in den nächsten Song. Hier ist Anna-Karina Wojcik.

0: 16 Minuten nach 7, hier ist euer Radio Roland Schlagermorgen mit Musik von Christian Leis. Und jetzt ist es unbedingt an der Zeit, euch den neuesten Gossip aus der Schlagerwelt zu erzählen.
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0: Carsten Walter steigt jetzt in die Welt des professionellen Kochens ein.
2: Ich bin dein Date.
0: Nämlich für eine neue Rolle in der Serie Alles, was zählt. Für Carsten geht's also vom Mikro mal wieder vor die Kamera.
3: Ich spiele ab sofort Robin Fassbender hier bei Alles, was zählt. Ich bin der neue Koch im Punto und spiele den Neffen von Felix. Und ich kann euch eins verraten, Robin hat auf jeden Fall richtig, richtig heftige Kochskills drauf. Ich hatte auch schon meine ersten Drehtage und ich muss sagen, ich wurde echt super, super nett aufgenommen. Alle sind richtig, richtig cool hier am Set und ich bin sehr froh, Teil dieser Produktion zu sein.
0: Dauert auch nicht mehr lange, bis wir ihn dann wirklich im Fernsehen zu sehen bekommen. Ab Oktober starten seine ersten Folgen und dann sind wir mal gespannt, was Carsten aka Robin uns da Schönes kochen wird.

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16: Ein ehrenamtlicher Mitarbeiter der Bremischen Evangelischen Kirche steht im Verdacht, pornografische Inhalte verbreitet zu haben. Laut Staatsanwaltschaft könnten mindestens 2 Menschen betroffen sein. Die Kirche hat ihn sofort von allen Ämtern und Aktivitäten entbunden und den Fall der Staatsanwaltschaft gemeldet. Der Mann hat sich in den Gemeinden Gröpeling und Oslipshausen engagiert. Die AfD hat bei den Kommunalwahlen in Niedersachsen am Sonntag deutlich hinzugewonnen. Trotzdem bleiben viele Sitze in Gemeinderäten leer. Die Partei hat zu wenig Kandidierende aufgestellt. Fast 260 Sitze blieben unbesetzt. Betroffen sind Gemeinden in den Landkreisen Leer, Aurich und Osnabrück. Bis Sonntag werden in Oldenburg Filmschaffende aus dem In- und Ausland und viele Filmfans erwartet, denn das Oldenburger Filmfest läuft. Nele Oetgen aus der Redaktion. Bis Sonntag sind dort zahlreiche Produktionen aus dem Bereich Independent-Film zu sehen.
17: Es werden insgesamt 48 Produktionen gezeigt, darunter 14 Welt- und 18 Deutschland-Premieren. 6 Spielorte gibt es, darunter das Staatstheater, aber auch den Pferdemarkt. Da ist am Samstag ein großes Autokino geplant. Da bei dem Festival vor allem Filme abseits des Mainstream gezeigt werden, kommen in der Regel keine großen Hollywood-Stars, erwartet werden aber viele international bekannte Künstlerinnen und Künstler. Zu den Ehrengästen gehört auch die Stuntfrau und Schauspielerin Zoe Bell aus Neuseeland.
16: News aus eurer Region haben wir wieder in einer Stunde für euch.
18: 7:54.
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18: Mit maximal 19 Grad geht's rein in den Donnerstag. Dazu ist es heute eher grau. Die Sonne kommt nur selten mal raus. Stattdessen gibt's eher Nieselregen ab dem Nachmittag. Und aktuell ist es auch noch recht frisch. 11 Grad sind's am Bremer Roland.
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18: Auf der A1 Osnabrück Richtung Bremen haben wir zwischen Bremen-Brinkum und Asten 2 Kilometer Stop and Go. Und die A27 beim Hafen Richtung Bremen ist weiterhin zwischen Bremen-Industriehäfen und Überseestadt wegen einem brennenden LKW gesperrt. Dadurch haben wir dahinter noch Stau. Blitzer habt ihr auch entdeckt auf der A281 Bremen Richtung GVZ auf Höhe der Auffahrt Neustadt. Und in Bremen-Mahndorf auf der Uposer Heerstraße stadteinwärts hinter der Bushaltestelle. Danke an Selina und Jonas, unsere Radio-Roland-Radar-Reporter, fürs Melden. Wenn ihr auch noch was habt, unsere kostenlose Stau- und Blitzer-Hotline ist die 0800 77 11 700.
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18: Es ist mal wieder Donnerstag. Hoffentlich hattet ihr bisher eine entspannte Arbeitswoche. Vielleicht hilft auch ein bisschen der beste neue Schlagermix, um noch besser in den Donnerstag zu starten. Christine Stark haben wir nämlich jetzt für euch mit ihrem Song Kleine Melodie. Einen schönen guten Morgen. Hey.

0: 18 Minuten vor 8 am Donnerstagmorgen. Hier ist eure Morning Show bei Radio Roland mit Musik von Roland Kaiser. Und jetzt heißt es mal wieder, eure Meinung zählt da draußen.
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0: Auf diesen Donnerstag seid ihr wieder gefragt und habt in der Hand, welcher Schlager um kurz nach 11:30 hier bei uns im Radio läuft. Und dafür könnt ihr jetzt in unserer Radio Roland Insta-Story ganz einfach für euren persönlichen Favoriten abstimmen. Wollt ihr heute Maria Buscagna mit Du bist die ganze Welt? Oder seid ihr doch für Roland Kaiser mit Mein Kompliment?
2: Mein Kompliment. 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
0: Ihr entscheidet. Und euren Gewinnersong gibt's dann um kurz nach 11:30.
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0: Schlagermorgen am Donnerstag. Nino D'Angelo war das gerade für euch. 10 vor 8 haben wir es. Und inzwischen hat Bernhard Brink ja wirklich schon über 50 Jahre Bühnenerfahrung auf dem Buckel. Da hat er natürlich einiges erlebt. Nicht immer lief alles so nach Plan. Da gab es auch mal den einen oder anderen peinlichen Bühnenmoment, wie er auch jetzt in einem Interview erzählt hat.
1: In der Hitparade war mal ganz schlimm, war erst live und dann, man geht so den Song durch und überlegt gerade, da fällt mir so eine Zeile nicht ein. Aber dann in der Sendung, wenn das Playback läuft, dann wird es schon kommen. Und dann habe ich gesungen, warum wirst du verlegen, willst du mich nicht sehen? Die nächste Zeile war weg. Und die Zeile hieß, du suchst krampfhaft nach Worten. Genau das, was mir gerade passierte, war weg gewesen. Ich habe dann die anderen verteilt, es hat kaum einer gemerkt, aber ich habe geschwitzt, natürlich gesagt.
0: Ironie des Schicksals könnte man sagen, aber so peinlich kann es ja auch nicht gewesen sein. Schließlich steht er immer noch auf der Bühne und haut seine Fans regelmäßig aus den Socken. Ich hoffe, euch auch. Zumindest nicht allzu sehr am frühen Morgen, muss auch nicht sein. Aber Bernhard Brink haben wir jetzt für euch hier im besten neuen Schlagermix mit seinem Song Mit dem Herz durch die Wand. Schönen guten Morgen.

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1: 8 Uhr. Ich bin Cornelius Dreger. Guten Morgen. Angriffe auf Bahnpersonal oder auch Einsatzkräfte sollen in Deutschland stärker bestraft werden. Ein Gesetzentwurf aus dem Justizministerium soll in den kommenden Wochen ins Kabinett, berichten die Funke-Zeitungen. Für Attacken soll künftig eine Mindeststrafe von 6 statt bisher 3 Monaten gelten. Die EU will weiter gegen die Paketflut von Temu, Shein und Co. kämpfen. Ab November wird eine neue Bearbeitungsgebühr fällig. Die Online-Händler müssen sie zahlen. Sie könnte bei 2 Euro pro Päckchen liegen, die genaue Höhe ist aber noch unklar. Auf der Flucht vor einer Polizeikontrolle in Bremen-Schwachhausen hat ein 17 Jahre alter E-Scooter-Fahrer einen Polizeianwärter umgefahren. Der junge Polizist zog sich dabei schwere Gesichtsverletzungen zu. Der E-Scooter-Fahrer wurde von den Kollegen überwältigt, er hatte keinen Führerschein, außerdem war er offenbar bekifft. Der neue Bundestrainer Jürgen Klopp präsentiert heute seinen ersten Kader. Es wird erwartet, dass er für die anstehende XXL-Länderspielpause mit 4 Nations League-Partien mehr Spieler mitnimmt als üblich. In genau einer Woche geht's los mit dem Klassiker gegen die Niederlande.
2: 8:01.
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2: Der Donnerstag startet mit Wolken und damit endet er auch. Den ganzen Tag über ist es eher grau und bedeckt. Zwischendurch kann mal kurz die Sonne rauskommen, passiert aber auch eher selten. Ab nachmittags wird es dazu nochmal nass, eher so Nieselregen und das alles bei maximal 19 Grad heute. Aktuell haben wir 12 am Bremer Roland.
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2: Auf der A1 gibt es mal wieder Stop and Go, Osnabrück Richtung Bremen. Zwischen Bremen-Brinkum und Asten sind es 5 Kilometer. Die A27 Bremerhaven Richtung Bremen ist zwischen Bremen Industriehäfen und Überseestadt wegen einem brennenden LKW noch gesperrt. Dadurch haben wir noch Stau dahinter. Und auf der A27 Bremen Richtung Bremerhaven, also in der Gegenrichtung, haben wir noch mal 3 Kilometer Stop and Go zwischen Bremerhaven Süd und Geestemünde vor der Baustelle. Blitzer habt ihr entdeckt, die stehen auf der A281 Bremen Richtung GVZ auf Höhe der Auffahrt Neustadt. Außerdem auf der B75 in Bremen stadteinwärts hinter der Auffahrt Heinrich-Plett-Allee. Aber auch nochmal in Bremen-Mahndorf auf der Uposer Heerstraße. Da blitzt es dann stadteinwärts und da stehen sie hinter der Bushaltestelle. Danke an Selina, Björn und Jonas, unsere Radio Roland Radar Reporter, fürs Melden. Wenn ihr noch was gesehen habt, ruft gerne an. Unsere kostenlose Stau- und Blitze-Hotline ist die 0800 77 11 700.
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2: Gemeinsam arbeiten wir uns mal wieder durch den Tag. Und für ein bisschen Energie am Morgen, vielleicht auch schon auf der Arbeit, sorgt jetzt erstmal Laura zusammen mit Marc und ihr gemeinsamer Song Verboten Schwach für euch. Einen wunderschönen guten Morgen wünsche ich euch.
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0: Minuten nach 8. Linda Hesse war das gerade für euch mit ihrem Song Ich bin ja kein Mann in eurer Radio Roland Morning Show. Und heute Abend übernimmt Heidi Klum den RTL-Abend.
1: Hallo zurück, ihr Lieben. Ich finde, es ist mal wieder Zeit für ein Prosit, oder?
0: Ab 2015 steigt im Münchner Hofbräuhaus zum zweiten Mal das große Heidi-Fest. Um die 900 Gäste wollen zusammen mit Heidi Klum feiern und tatsächlich sind auch ein paar unserer Schlagerstars mit an Bord. Zum Beispiel Achim Petri, Sarah Engels oder auch Legende Vicky Leandros. Wir sind auf jeden Fall gespannt, was Heidi sich bei ihrem persönlichen Oktoberfest noch alles ausgedacht hat. Langweilig wird es wahrscheinlich nicht. Ob man sich an der einen oder anderen Stelle ein bisschen fremd schämt, könnte passieren, aber wir malen den Teufel nicht an die Wand, ne? Wir bleiben positiv und lassen uns einfach mal überraschen. Gestern war

0: Sonja Liebing war das gerade für euch hier um 7:45 bei eurer Radio Roland Morning Show. Und für euch haben wir natürlich auch wieder den neuesten Klatsch und Tratsch in der Schlagerwelt rausgefunden. Und den bekommt ihr auch jetzt.
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0: Von der Schrift zur Sprache, das geht auch für Olaf den Flipper und seine Tochter Pia.
2: Fiesta.
0: Denn die beiden starten bald zu ihrem gemeinsamen Buch Papa, erzähl doch mal, ein Videopodcast, in dem Olaf noch mehr Stories über sich rausholen soll, die man vielleicht noch nicht so ganz von ihm kannte. Also ähnlich aufgebaut wie auch schon das Buch. Wann genau es losgehen soll, das haben die beiden noch nicht verraten. Das Einzige, was wir wissen, bald ist es soweit. Sie haben es versprochen, also nehmen wir sie natürlich beim Wort.
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5: Ein zerbrochenes Fieberthermometer hat für einen Gefahrguteinsatz der Feuerwehr Wilhelmshaven und eine Straßensperrung gesorgt. Ille Dittgen aus der Redaktion. Einer Frau war das Thermometer in ihrer Wohnung in der Mitscherlichstraße heruntergefallen.
6: Das giftige Quecksilber ist im Flur der Wohnung ausgelaufen, woraufhin die Frau den Notruf wählte. Einsatzkräfte in spezieller Schutzkleidung reinigten die Wohnung so gut es ging. Fachunternehmen sollen die abschließende Reinigung übernehmen. Solange ist die Wohnung unbewohnbar, die Frau wohnt solange bei Angehörigen.
5: Die Bremer Heerstraße in Oldenburg ist von Samstagabend bis Montagmorgen für Fußgänger, Fahrrad- und Autofahrer gesperrt. Mehrere VWG-Linien lassen Haltestellen aus und werden umgeleitet. Grund sind Gleisbauarbeiten der Deutschen Bahn. Neuzugang bei den EWE Baskets Oldenburg. Stefan Momirov vom serbischen Meister Spartak Subotica wird die Mannschaft in der nächsten Saison verstärken. Der 26-jährige Nationalspieler hat einen Vertrag bis Saisonende unterschrieben, teilten die Baskets mit. News aus eurer Region haben wir wieder in einer Stunde für euch.
7: Eine Minute nach 8:30.
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7: Heute gibt es einige Wolken und leider nur wenig Sonne bei uns in Bremen. Ab mittags kann es dann sogar zwischendurch noch mal nass werden. Also ziemliches Herbstwetter heute bei maximal 19 Grad. 12 sind es aktuell am Bremer Roland.
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7: Geht los auf der A1 Osnabrück Richtung Bremen. Zwischen Bremen-Brinkum und Arsten haben wir 5 Kilometer Stop and Go. Auf der A27 Bremerhaven Richtung Bremen staut es sich zwischen Schwannewede und dem Dreieck Bremen-Industriehäfen 8 Kilometer lang. Dort hat nämlich ein LKW gebrannt, die Löscharbeiten laufen noch und deswegen ist nur eine Spur frei. Außerdem haben wir in der Gegenrichtung auf der A27 zwischen Bremerhaven Süd und Geestemünde nochmal 3 Kilometer Stop and Go vor der Baustelle. Auf der A270 Blumenthal Richtung Irpol staut es sich 3 Kilometer zwischen Bremen-Fegesackhafen und Bremen-Nord. Und Stop and Go gibt es auch auf der B75, B6 im Dreieck Delmenhorst Richtung Bremen-Überseestadt. Zwischen Sodenmatt und der Stefanibrücke sind es 6 Kilometer Stop and Go. Blitze habt ihr auch schon ein paar entdeckt, unter anderem auf der A281 Bremen Richtung GVZ auf Höhe der Neustadt und auf der B75 Bremen stadtauswärts hinter der Auffahrt Heinrich-Plett-Allee. Außerdem noch in Bremen-Mahndorf auf der Upuser Heerstraße. Stadteinwärts stehen sie dann hinter der Bushaltestelle und im Landkreis Cuxhaven in Bokel beim Ortsausgang Höhe Schmiedestraße. Danke an Selina, Björn, Jonas und Kea, unsere Radio Roland Radarreporter, fürs Melden. Unsere kostenlose Stau- und Blitze-Hotline ist die 0800 77 11 700.
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7: Zum Start in den Donnerstag spielen wir euch natürlich wieder den besten neuen Schlagermix. Jetzt gibt's nämlich erstmal Musik von Maite Kelly für euch. Auf der Arbeit, zu Hause, am Frühstückstisch oder vielleicht auch gerade im Auto. Genießt auf jeden Fall den Tag und lasst euch nicht stressen. Das Wochenende ist in Sicht.
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0: DJ Ötzi mit Du bist es um genau 20 vor 9 hier bei eurem Radio Roland Schlagermorgen am Donnerstag. Und gestern ging es für Norman Lang mal wieder nach Berlin. Aber nicht zum Urlaub machen oder einen Städtetrip. Nein, es ging natürlich wieder um die Arbeit, nämlich nochmal ins Tonstudio.
1: Ich habe zwar schon den ein oder anderen erzählt, dass das Album ja Tutti Completti ist, aber das Album ist das Album und andere Dinge sind andere Dinge. Viel möchte ich natürlich noch nicht verraten, aber drück mir die Daumen, dass alles gut läuft. Jetzt heißt es erstmal frühstücken und in 2 Stunden trällern.
0: Also es klingt auf jeden Fall geheimnisvoll und die Däumchen sind auf jeden Fall gedrückt. Wir sind gespannt, womit er uns dann hoffentlich bald überraschen wird, beziehungsweise was uns neben seinem Album noch erwartet. Michelle erwartet euch jetzt hier im besten neuen Schlagermix. Einen wunderschönen Start in den Donnerstag euch.

0: 8:48 Uhr haben wir es. Hier ist eure Morningshow am Donnerstag bei Radio Roland mit Musik von unserer Schlagerqueen Helene Fischer. Und jetzt heißt es erstmal wieder, eure Meinung zählt, denn bei uns dürft ihr auch mitentscheiden.
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0: Auf diesen Donnerstag seid ihr wieder gefragt und habt in der Hand, welcher Schlager um kurz nach 10:30 Uhr hier bei uns im Radio läuft. Und dafür könnt ihr jetzt in unserer Radio Roland Insta-Story ganz einfach für euren persönlichen Favoriten abstimmen. Wollt ihr heute Maria Buscagna mit Du bist die ganze Welt? Oder seid ihr doch für Roland Kaiser mit Mein Kompliment?
2: Mein Kompliment. 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
0: Ihr entscheidet. Und euren Gewinnersong gibt's dann um kurz nach 10:30 Uhr.
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7: 9 Uhr. Ich bin Cornelius Dreger. Guten Morgen. Wer Bahnpersonal angreift, soll härter bestraft werden. Die Mindeststrafe soll bei 6 statt bisher 3 Monaten liegen. Gleiches gilt für Attacken etwa auf Polizisten oder Rettungskräfte. Ein entsprechender Gesetzentwurf aus dem Justizministerium soll in den kommenden Wochen ins Kabinett, berichten die Funke-Zeitungen. ChatGPT-Entwickler OpenAI meldet neue Probleme mit seiner KI. In Testläufen hat sie Daten einfach erfunden oder Dateien selbst erstellt, um sie als Quelle auszugeben. OpenAI nennt das unerwartet und besorgniserregend. Experten warnen, dass KI irgendwann nicht mehr kontrollierbar sein könnte. In der evangelischen Gemeinde Gröpelingen und Oslepshausen gibt es schwere Vorwürfe gegen einen Ehrenamtler. Die Person soll der bremisch-evangelischen Kirche zufolge pornografische Inhalte verbreitet haben. Es soll 2 Betroffene geben. Die Ämter und Aktivitäten des Ehrenamtlers ruhen ab sofort. Die Staatsanwaltschaft prüft den Fall. Bundestrainer Jürgen Klopp nominiert heute seinen ersten DFB-Kader. Weil insgesamt 4 Nations League-Spiele anstehen, werden wohl mehr Spieler als üblich mitgenommen. Schon vorab sind Namen durchgesickert, so winkt etwa Felix Keidel von Aufsteiger SV Elversberg und Köln Zeit El Mala das Debüt.
8: Gleich 9:02.
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8: Mit maximal 19 Grad geht's in den Donnerstag. Dazu ist es auch eher grau heute. Die Sonne kommt zwischendurch zwar mal raus, ist aber eher selten. Stattdessen gibt's am Nachmittag nochmal ordentlich Nieselregen. Aktuell ist es 12 Grad am Bremer Roland.
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8: Auf der A1 Osnabrück Richtung Bremen haben wir zwischen Bremen-Brinkum und Asten 5 Kilometer Stop and Go. Und auf der A27 Bremerhaven Richtung Bremen staut es sich zwischen Schwannewede und dem Dreieck Bremen-Industriehäfen 8 Kilometer. Da hat nämlich ein LKW gebrannt, da sind gerade Löscharbeiten, deswegen ist momentan auch nur eine Spur frei. Auf der A27 in der Gegenrichtung, also Bremen Richtung Bremerhaven, haben wir auch nochmal Stop and Go zwischen Bremerhaven Süd und Geestemünde. Das sind 3 Kilometer vor der Baustelle. Außerdem staut es sich noch auf der A270 Blumenthal Richtung Ihrpol zwischen Bremen-Fegesackhafen und Bremen-Nord. 3 Kilometer haben wir da. Und Blitze habt ihr auch entdeckt. Auf der A281 in Bremen Richtung GVZ auf Höhe der Auffahrt Neustadt. Außerdem auf der B75 in Bremen stadteinwärts hinter der Auffahrt Heinrich-Plett-Allee. Aber auch in Bremen-Mahndorf auf der Uphuser Heerstraße. Da blitzt es dann stadteinwärts hinter der Bushaltestelle. Zuletzt noch im Landkreis Cuxhaven, und zwar in Bokel, beim Ortsausgang auf Höhe der Schmiedestraße. Danke an Selina, Björn, Jonas und Kea, unsere Radio-Roland-Reporter, fürs Melden. Unsere kostenlose Stau- und Blitze-Hotline ist die 0800 77 11 700.
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8: Ob bei der Arbeit oder zu Hause, hoffentlich startet ihr in einen entspannten Donnerstag. Und jetzt dürft ihr auch gerne das Radio ein bisschen lauter drehen, denn es gibt Musik von Andrea Berg für euch hier im besten neuen Schlagermix. Schön, dass ihr mit dabei seid und macht euch einen schönen Tag.
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0: 10:50 haben wir es. Alessa war das gerade für euch mit ihrem Song Zwischen deinen Zeilen. Hier für euch im Radio Roland Schlagermorgen an diesem Donnerstag im September. Einen wunderschönen guten Morgen. Der Tag kommt ja jetzt so langsam ins Rollen. Hoffentlich habt ihr nicht so viel Stress heute auf der Arbeit. Ich wünsche es euch von Herzen. Falls doch. Und ihr euch einfach mal so ein bisschen abreagieren möchtet gerade, vielleicht ist dann auch der nächste Song was für euch. Daniel Sommer mit Verboten Nah habe ich nämlich gleich. Da könnt ihr mitsingen oder auch mitbrüllen, je nachdem, wie dringend das Abreagieren dann ist. Ich wünsche euch ganz viel Spaß dabei, hoffe, dass es irgendwas bringt. Deswegen Daniel Sommer mit Verboten Nah bekommt ihr jetzt. Ganz viel Spaß und nicht mehr so viel Stress.
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0: So klingt eure Radio Roland Morning Show am Donnerstagmorgen, 17 Minuten nach 9. Das heißt, es wird wieder Zeit, euch zu verraten, was unsere Schlagerstars alles so treiben.
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0: Für Ben Zucker hat's nicht gereicht. Oder sollten wir jetzt eher sagen Bubble?
2: Wir machen heute Remi-Demi. Und wenn wir kommen, ja, dann...
0: Wer gestern Abend The Masked Singer geschaut hat, weiß auch schon Bescheid. Denn in der diesjährigen Staffel war auch unser Radio-Roland-Schlagerstar Ben Zucker unter dem Kostüm von Bubble versteckt. Wie wir jetzt wissen, denn jetzt musste er leider schon gehen.
3: Ich habe es auch zu spannend gemacht und auch wahrscheinlich auch mich zu sehr verstellt, sodass jetzt auch dann die Geschichten und Indizien alle so sehr in die Irre geführt haben, dass jetzt irgendwie auch dann jeder wissen wollte, vielleicht... Und eben, die anderen haben einfach super performt. Dementsprechend ist es absolut cool und richtig, dass ich jetzt gehen musste. War eine großartige Erfahrung, auf 20% singen, ohne Eier reinlegen. Das ist schon, für mich, war das schon eine sehr schöne und tolle Herausforderung. Vor allem auch noch in so einem Kostüm hier. Das ist natürlich sehr, sehr warm. Also das war jetzt schon sehr spaßig. Geht los.
0: Ja, aber wie sagt man so schön, dabei sein ist auch alles.
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11: Ein ehrenamtlicher Mitarbeiter der Bremischen Evangelischen Kirche steht im Verdacht, pornografische Inhalte verbreitet zu haben. Laut Staatsanwaltschaft könnten mindestens zwei Menschen betroffen sein. Die Kirche hat ihn sofort von allen Ämtern und Aktivitäten entbunden und den Fall der Staatsanwaltschaft gemeldet. Der Mann hat sich in den Gemeinden Gröpeling und Oslipshausen engagiert. Die AfD hat bei den Kommunalwahlen in Niedersachsen am Sonntag deutlich hinzugewonnen. Trotzdem bleiben viele Sitze in Gemeinderäten leer. Die Partei hat zu wenig Kandidierende aufgestellt. Fast 260 Sitze blieben unbesetzt. Betroffen sind Gemeinden in den Landkreisen Leer, Aurich und Osnabrück. Bis Sonntag werden in Oldenburg Filmschaffende aus dem In- und Ausland und viele Filmfans erwartet, denn das Oldenburger Filmfest läuft. Nele Oetgen aus der Redaktion. Bis Sonntag sind dort zahlreiche Produktionen aus dem Bereich Independent-Film zu sehen.
12: Es werden insgesamt 48 Produktionen gezeigt, darunter 14 Welt- und 18 Deutschland-Premieren. 6 Spielorte gibt es, darunter das Staatstheater, aber auch den Pferdemarkt. Da ist am Samstag ein großes Autokino geplant. Da bei dem Festival vor allem Filme abseits des Mainstream gezeigt werden, kommen in der Regel keine großen Hollywood-Stars, erwartet werden aber viele international bekannte Künstlerinnen und Künstler. Zu den Ehrengästen gehört auch die Stuntfrau und Schauspielerin Zoe Bell aus Neuseeland.
11: News aus eurer Region haben wir wieder in einer Stunde für euch.
13: 4 Minuten nach 9:30.
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13: Der Donnerstag startet mit Wolken und endet damit leider auch. Den ganzen Tag über ist es eher grau und bedeckt. Zwischendurch kommt aber auch mal die Sonne raus, so wie jetzt gerade. Das müssen wir genießen, wenn es passiert, denn es ist eher selten heute. Ab nachmittags wird es dann sogar noch mal nass. Ziemlich viel Nieselregen kommt noch runter. Das alles bei maximal 19 Grad und 13 sind es aktuell am Bremer Roland.
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13: Auf der A1 Osnabrück Richtung Bremen haben wir zwischen Bremen-Brinkum und Arsten 5 Kilometer Stop and Go. Und auf der A27 Bremerhaven Richtung Bremen staut es sich weiterhin zwischen Schwannewede und dem Dreieck Bremen-Industriehäfen. Das sind 8 Kilometer, da hat ein LKW gebrannt und die Löscharbeiten laufen immer noch, deswegen ist eine Spur gerade nur frei. Außerdem haben wir in der Gegenrichtung auf der A27, also Bremen Richtung Bremerhaven, zwischen Bremerhaven Süd und Geestemünde nochmal 3 Kilometer Stop and Go vor der Baustelle. Stau haben wir auch auf der A270 Blumenthal Richtung Ihrpol. Zwischen Bremen-Fegesackhafen und Bremen-Nord sind es 3 Kilometer. Blitzer habt ihr auch entdeckt. Die stehen auf der A281 in Bremen und zwar in Richtung GVZ auf Höhe der Auffahrt Neustadt. Außerdem in Bremen auf der B75 stadteinwärts wird da geblitzt hinter der Auffahrt Heinrich-Plett-Allee und in Bremen-Mahndorf auch noch. Da stehen sie auf der Uphuser Heerstraße, blitzen stadteinwärts und stehen hinter der Bushaltestelle. Danke an unsere Radio Roland Radar-Reporter Selina, Björn und Jonas fürs Melden. Habt ihr auch noch was gesehen? Ruft gern an. Unsere kostenlose Stau- und Blitzer-Hotline ist die 0800 77 11 700.
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13: Egal, was ihr heute macht oder auch noch vorhabt, Radio Roland ist auf jeden Fall bei euch. Und der beste neue Schlagermix ist mit im Schlepptau, um euch durch den Tag auf der Arbeit oder ja vielleicht auch zu Hause mit euren Kindern zu bringen, ganz egal. Mit Musik von Vanessa Mai starten wir weiter durch diesen Donnerstagmorgen. Küss mich wach ist das. Moin zusammen.
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0: Ben Zucker mit der Sonne entgegen um gleich 21:45 hier bei eurem Radio Roland Schlagermorgen am Donnerstag. Und wenn ihr bis heute noch nicht so einen richtigen Grund zum Lächeln hattet, kann man auch verstehen bei dem Wetter. Wir haben was Kleines in petto für euch, um das Ganze ein bisschen besser zu machen, hoffentlich.
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2: Am Anfang der Folge wird gesagt, was die Geissens vorhaben, also Villa kaufen, Auto kaufen oder Yacht kaufen. Dann beleidigt Robert Geiss Carmen Geiss mit Chauvi-Sprüchen in etwa, ja, wenn Männer männlich sind, dann sind Damen dämlich. Dann sagt Carmen zu Robert, Robert! Dann fährt sie zum Friseur oder Schönheitschirurgen und dann geht die ganze Familie ins Sternerestaurant oder zum Bleachen. Ist also alles wie in der Doku-Serie mit den Kaulitz-Zwillingen. Dann trommelt Robert die Familie zusammen, heißt, er brüllt seine erwachsenen Töchter herbei, weil die Namen gebrüllt zu gut klingen. Shania! Davina! Der Papa fährt einkaufen. Und dann kauft Robert jedem eine Villa, ein Auto und eine Yacht. Und darüber regt Carmen sich dann auf und sagt, richtig, Robert!
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0: Das ist eure Radio Roland Morning Show am Donnerstag mit einem Kultschlager von Nicole. Genau 10 vor 10 haben wir es. Und ein voller Terminkalender ist das, wovon wahrscheinlich alle angehenden Schlagerstars träumen. Bei Ramon Roselli inzwischen gang und gäbe. Toi, toi, toi. Klopfen wir dreimal aufs Holz. Der quillt nämlich die nächsten Wochen bei ihm regelrecht über. Bei der Goldenen Henne hat er uns im Interview verraten, was bei ihm beruflich in nächster Zeit eigentlich so ansteht.
1: Mein Album, mein aktuelles Album kommt jetzt am 25. September. Alles, was du suchst. Ein paar Konzerte stehen an, jetzt bis in Dezember rein noch. Dann spiele ich unsere Weihnachtsshows in Zwickau wieder, vom 17. Dezember bis zum 7. Januar. Und mein absolutes Highlight ist natürlich der Zirkus meines Lebens. Das ist meine eigene Show. Am 8. und 9. Januar in Zwickau. Im Zirkuszelt bei mir, mit großer Liveband, mit Artistik, und Ballett. Das ist natürlich ein Konzert, was es nicht ansatzweise in dieser Form irgendwo gibt.
0: Also für alle Ramon Roselli-Fans, ihr habt die nächsten Monate wirklich jede Menge Chancen, ihn zu treffen und auch live zu erleben. Wirklich die Qual der Wahl. Und im besten Schlagermix bekommt ihr ihn sogar schon jetzt.

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1: 10 Uhr. Ich bin Cornelius Dreger. Guten Tag. Tanken ist in Deutschland aktuell so teuer wie noch nie. Der Liter Diesel hat nach Zahlen des ADAC gestern im Schnitt 2,45 Euro gekostet. Damit wurde der bisherige Rekord aus dem April nochmal übertroffen. Beim Benzin jagt schon seit Tagen ein Hoch das nächste. Inmitten der Diskussion um die Risiken von KI gibt es neue Vorfälle. ChatGPT-Entwickler OpenAI meldet jetzt weitere Probleme. In Testläufen wurden angefragte Daten beispielsweise einfach erfunden. Nach einer Hacking-Attacke seiner KI kündigte OpenAI an, Zwischenfälle künftig transparenter zu machen. Im Kampf gegen die Flut an kleinen Paketen von Temu, Shein und Co. wird die EU wieder aktiv. Ab November wird für Sendungen aus Nicht-EU-Ländern eine neue Bearbeitungsgebühr fällig. Sie könnte bei 2 Euro pro Päckchen liegen. Zahlen müssen die Händler. Auf der Flucht vor einer Polizeikontrolle in Bremen-Schwachhausen hat ein 17 Jahre alter E-Scooter-Fahrer einen Polizeianwärter umgefahren. Der junge Polizist zog sich dabei schwere Gesichtsverletzungen zu. Der E-Scooter-Fahrer wurde von den Kollegen überwältigt. Er hatte keinen Führerschein, außerdem war er offenbar bekifft.
2: Auch nicht schlecht. Eigentlich ist es gar nicht witzig, aber das hat mir irgendwie ein bisschen, egal, 2 Minuten nach 10 haben wir es.
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2: Heute gibt es einige Wolken und leider nur wenig Sonne bei uns in Bremen. Ab mittags kann es sogar zwischendurch mal nass werden. Also alles in allem ziemliches Herbstwetter. 19 Grad sind maximal drin und 13 sind es aktuell am Bremer Roland.
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2: Geht los auf der A1 Osnabrück Richtung Bremen. Zwischen Bremen-Brinkum und Asten haben wir 5 Kilometer Stop and Go. Und Stau haben wir immer noch auf der A27 Bremerhaven Richtung Bremen. Zwischen Schwanewede und dem Dreieck Bremen-Industriehäfen. Das sind 8 Kilometer, weil da ein LKW gebrannt hat. Die Löscharbeiten sorgen dafür, dass gerade nur eine Spur frei ist. Außerdem in der Gegenrichtung auf der A27 Bremen Richtung Bremerhaven. Zwischen Bremerhaven Süd und Geestemünde 3 Kilometer Stop and Go vor der Baustelle. Stau haben wir auch auf der A270 Blumenthal Richtung Ihrpol. Zwischen Bremen-Fegesackhafen und Bremen-Nord sind es 3 Kilometer. Blitze habt ihr auch entdeckt. Die stehen auf der A281 Bremen Richtung GVZ auf Höhe der Auffahrt Neustadt. Auf der B75 in Bremen, stadteinwärts hinter der Auffahrt Heinrich-Plett-Allee. Und in Bremen-Mahndorf steht auch noch einer auf der Uphuser Heerstraße und blitzt stadteinwärts hinter der Bushaltestelle. Danke an Selina, Björn und Jonas, unsere Radio-Roland-Radar-Reporter, fürs Melden. Wenn ihr noch was gesehen habt, unsere kostenlose Stau- und Blitzer-Hotline ist die 0800 77 11 700.
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2: Egal, ob ihr gerade ein kleines Frühstück einlegt oder fleißig am Arbeiten seid, für euren Donnerstag gibt's natürlich den besten neuen Schlagermix als Unterstützung. Und wir starten direkt rein mit Maite Kelly und ihrem Song Frei. Ich wünsche euch einen schönen Donnerstagvormittag.
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0: Gleich 11:11 hier bei eurem Radio Roland Schlager Vormittag. Eloy de Jong mit Schritt für Schritt war das gerade für euch. Und es muss ja auch nicht immer die neueste Musik sein. Bei vielen unserer Schlagerstars lieben wir ja auch gerade die Klassiker, die jeder mitsingen kann, egal wo man ist. Jeder kennt den Text. Und Cimino Rossi, dem geht's auch so, wenn er an seinem Song Muy Bien denkt.
1: Oh, Muy Bien ist ein Lied, das hat schon ein paar Jahre. Der Lied ist eine Geschichte, wenn du ausgemacht mit deiner Freundin und deine Freundin kommt und auf einmal sie ist so hübsch und sie ist muy bien, sie steht muy bien. Und es ist ein Lied, das ich auch sehr gerne singen, immer, obwohl es ein altes Lied. Aber die Leute mögen gerne alte Lieder auch von mir hören, nicht nur immer die neuen Lieder.
0: Ja, ist ja auch kein Wunder. Es ist einfach ein Klassiker und das muss natürlich auch geehrt werden.

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1: Carsten Walter steigt jetzt in die Welt des professionellen Kochens ein.
2: Ich bin dein Date.
1: Nämlich für eine neue Rolle in der Serie Alles, was zählt. Für Carsten geht's also vom Mikro mal wieder vor die Kamera.
3: Ich spiele ab sofort Robin Fassbender hier bei Alles, was zählt. Ich bin der neue Koch im Punto und spiele den Neffen von Felix. Und ich kann euch eins verraten, Robin hat auf jeden Fall richtig, richtig heftige Kochskills drauf. Ich hatte auch schon meine ersten Drehtage und ich muss sagen, ich wurde echt super, super nett aufgenommen. Alle sind richtig, richtig cool hier am Set und ich bin sehr froh, Teil dieser Produktion zu sein.
1: Dauert auch nicht mehr lange, bis wir ihn dann wirklich im Fernsehen zu sehen bekommen. Ab Oktober starten seine ersten Folgen und dann sind wir mal gespannt, was Carsten aka Robin uns da Schönes kochen wird.

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12: Ein zerbrochenes Fieberthermometer hat für einen Gefahrguteinsatz der Feuerwehr Wilhelmshaven und eine Straßensperrung gesorgt. Ille Dittgen aus der Redaktion. Einer Frau war das Thermometer in ihrer Wohnung in der Mitscherlichstraße heruntergefallen.
13: Das giftige Quecksilber ist im Flur der Wohnung ausgelaufen, woraufhin die Frau den Notruf wählte. Einsatzkräfte in spezieller Schutzkleidung reinigten die Wohnung so gut es ging. Fachunternehmen sollen die abschließende Reinigung übernehmen. Solange ist die Wohnung unbewohnbar, die Frau wohnt solange bei Angehörigen.
12: Die Bremer Heerstraße in Oldenburg ist von Samstagabend bis Montagmorgen für Fußgänger, Fahrrad- und Autofahrer gesperrt. Mehrere VWG-Linien lassen Haltestellen aus und werden umgeleitet. Grund sind Gleisbauarbeiten der Deutschen Bahn. Neuzugang bei den EWE Baskets Oldenburg. Stefan Momirov vom serbischen Meister Spartak Subotica wird die Mannschaft in der nächsten Saison verstärken. Der 26-jährige Nationalspieler hat einen Vertrag bis Saisonende unterschrieben, teilten die Baskets mit. News aus eurer Region haben wir wieder in einer Stunde für euch.
14: 11:02.
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14: Mit maximal 19 Grad geht's durch den Donnerstag heute. Es ist eher grau, die Sonne kommt nur selten raus. Stattdessen gibt's ab dem Nachmittag dann sogar Nieselregen. 19 Grad, nee, das sind die, mein Gott, was ist denn los? 13 Grad haben wir aktuell am Bremer Roland.
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14: Auf der A1 Osnabrück Richtung Bremen haben wir zwischen Bremen-Brinkum und Arsten 3 Kilometer Stop and Go. Und auf der A27 Bremerhaven Richtung Bremen ist zwischen Schwanewede und dem Dreieck Industriehäfen 8 Kilometer Stau wegen LKW-Löscharbeiten. Deswegen ist auch nur eine Spur zurzeit frei. Auf der A27 Bremen Richtung Bremerhaven haben wir Stop and Go zwischen Bremerhaven Süd und Geestemünde. Das sind 3 Kilometer vor der Baustelle. Auf der A270 Blumenthal Richtung Irpol haben wir 3 Kilometer Stau zwischen Bremen, Pilgesackhafen und Bremen-Nord. Außerdem habt ihr noch Blitzer entdeckt auf der A281 Bremen Richtung GVZ auf Höhe der Auffahrt Neustadt, auf der B75 Bremen stadteinwärts hinter der Auffahrt Heinrich-Plett-Allee und auch noch in Bremen-Mahndorf auf der Uphuser Heerstraße stadteinwärts hinter der Bushaltestelle. Danke an unsere Radio Roland Radar-Reporter Selina, Björn und Jonas fürs Melden. Wenn ihr auch noch was habt, unsere kostenlose Stau- und Blitze-Hotline ist die 0800 77 11 700.
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14: Gleich wird's ernst hier bei uns. Nur noch ein paar Minuten habt ihr Zeit, um für euren Favoriten bei unserem Schlagerduell abzustimmen. Ihr dürft heute wählen zwischen Du bist die ganze Welt von Maria Buscagna. Und Mein Kompliment von Roland Kaiser.
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14: Stimmt jetzt nochmal schnell ab in der Radio Roland Insta-Story. Das Ergebnis und den Gewinnersong gibt's nämlich schon in 6 Minuten. Vorher bekommt ihr aber noch Helene Fischer und Beatrice Egli. Hey!

0: Beatrice Egli mit Wir leben laut hier bei Radio Roland. Und jetzt gibt's die Entscheidung, auf die ihr auf der Arbeit vielleicht ja auch schon gewartet habt.
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0: Unser Schlagerduell ist mal wieder zu Ende. Und ihr habt natürlich fleißig abgestimmt in unserer Radio Roland Insta-Story, wer denn heute gewinnen soll. Ihr hattet nämlich die Wahl zwischen Du bist die ganze Welt von Maria Vuskanja.

0: klare Sache. Ich habe es mir am Anfang schon gedacht, deswegen wahrscheinlich seid ihr auch nicht überrascht, aber hier ist jetzt euer Schlagerduell-Gewinner am Donnerstag für euch.
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2: 11 Uhr. Ich bin Eva-Maria Wölfel. Guten Tag. Der neue Bundestrainer Jürgen Klopp hat seinen ersten Kader vorgestellt. Weil 4 Nations League-Spiele anstehen, nimmt er 44 Spieler mit, mehr als üblich. Etwa winkt Said Elmaller vom 1. FC Köln und Felix Keidel von der SV Elversberg das Debüt. Tanken ist in Deutschland aktuell so teuer wie noch nie. Der Liter Diesel hat nach Zahlen des ADAC gestern im Schnitt 2,45 Euro gekostet. Damit wurde der bisherige Rekord aus dem April nochmal übertroffen. Beim Benzin jagt schon seit Tagen ein Hoch das nächste. Deutschlands größter Offshore-Windpark geht heute an den Start. In der Nordsee stehen über 60 Windräder. Sie können rechnerisch rund 1,1 Millionen Haushalte mit Strom versorgen. Gebaut wurde der Windpark komplett ohne staatliche Subventionen. In der evangelischen Gemeinde Gröppelingen und Oslebshausen gibt es schwere Vorwürfe gegen einen Ehrenamtler. Er soll der bremisch-evangelischen Kirche zufolge pornografische Inhalte verbreitet haben. Es soll 2 Betroffene geben. Die Ämter und Aktivitäten des Ehrenamtlers ruhen ab sofort. Die Staatsanwaltschaft prüft den Fall.
3: 11:02.
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3: Der Donnerstag hat mit Wolken angefangen und so wird es leider auch den ganzen Tag bleiben. Es ist eher grau und bedeckt heute. Zwischendurch kann kurz die Sonne rauskommen, passiert aber auch eher selten. Also wenn es passiert, dann nutzt es gerne aus. Ab Nachmittag wird vor allem nochmal ordentlich Regen runterkommen. Nieselregen ist auch häufiger dabei. Das alles bei maximal 19 Grad und 13 haben wir aktuell am Bremer Roland.
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3: Da haben wir Stop and Go auf der A1 aus Osnabrück Richtung Bremen zwischen Bremen-Brinkum und Aßen. Das sind 3 Kilometer. Außerdem ist die A27 Bremerhaven Richtung Bremen noch auf einer Spur dicht. Da finden nämlich noch Löscharbeiten wegen eines LKW-Brandes statt. Außerdem haben wir zwischen Schwanewede und dem Dreieck Bremen-Industriehäfen noch 7 Kilometer Stau. Auf der A27 ein Stück weiter bzw. in der Gegenrichtung zwischen Bremerhaven Süd und Geestemünde 3 Kilometer Stop and Go vor der Baustelle. Und geblitzt wird auf der A281 in Bremen Richtung GVZ auf Höhe der Auffahrt Neustadt, aber auch auf der B75 Bremen stadteinwärts hinter der Auffahrt Heinrich-Plett-Allee. Außerdem noch in Bremen-Marndorf auf der Uposer-Heerstraße stadteinwärts hinter der Bushaltestelle. Danke an Selina, Björn und Jonas, unsere Radio Roland Radarreporter, fürs Melden. Unsere kostenlose Stau- und Blitze-Hotline ist die 0800 77 11 700.
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3: Moin zu euch auf die Baustelle oder ins Büro. Wir versorgen euch heute die ganze Zeit und bei allem, was ihr so macht, mit dem besten neuen Schlagermix. Und damit ihr auch ein bisschen bessere Laune bekommt, haben wir jetzt Musik von Michelle und Matthias Reim für euch. Das ist nicht verdient.
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0: der Schrift zur Sprache. Das geht auch für Olaf den Flipper und seine Tochter Pia. Fiesta, viva la vida. Denn die beiden starten bald zu ihrem gemeinsamen Buch Papa, erzähl doch mal, ein Videopodcast, in dem Olaf noch mehr Stories über sich rausholen soll, die man vielleicht noch nicht so ganz von ihm kannte. Also ähnlich aufgebaut wie auch schon das Buch. Wann genau es losgehen soll, das haben die beiden noch nicht verraten. Das Einzige, was wir wissen, bald ist es soweit. Sie haben es versprochen, also nehmen wir sie natürlich beim Wort.
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8: Auf der A27 bei Bremen hat heute Morgen ein mit Kunststoff beladener LKW aus Tschechien gebrannt. Die Autobahn war zeitweise zwischen Industriehäfen und Überseestadt in beide Richtungen gesperrt. Der Fahrer konnte die Zugmaschine noch rechtzeitig vom brennenden Auflieger abkoppeln und so größeren Schaden verhindern. Verletzt wurde niemand, die Brandursache ist noch unklar. Aufregung in Sittensen im Landkreis Rothenburg. Da hat sich ein zweijähriges Kind in einem Auto eingeschlossen und einen Feuerwehreinsatz ausgelöst. Das Kind hatte wohl mit dem Schlüssel gespielt und so das Auto verriegelt. Als die Polizei eintraf, war es zeitweise nicht ansprechbar, sodass schnell gehandelt werden musste. Einsatzkräfte zerstörten eine Seitenscheibe, befreiten das Kind und übergaben es dem Rettungsdienst. Schließlich gab es Entwarnung, dem Kind geht's gut. Unbekannte haben auf dem Gelände der Hochschule in Bremerhaven eine Regenbogenflagge von einem Fahnenmast gerissen und angezündet. Die Hochschule hat die Tat verurteilt und stuft sie als queerfeindlichen Angriff ein. Die Polizei ermittelt. Die Hochschule will jetzt schnellstmöglich eine neue Pride-Flagge auf dem Campus hissen. News aus eurer Region haben wir wieder in einer Stunde für euch.
9: 5 Minuten nach 11:30.
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9: Heute gibt es einige Wolken und leider nur wenig Sonne bei uns in Bremen. Ab mittags kann es sogar zwischendurch noch mal nass werden. Also ganz schönes Herbstwetter da draußen bei maximal 19 Grad. 14 haben wir aktuell am Bremer Roland.
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9: Geht los auf der A1 Osnabrück Richtung Bremen. Zwischen Bremen-Brinkum und Asten 3 Kilometer Stop and Go. Die A27 Bremerhaven Richtung Bremen ist zwischen Bremen-Industriehäfen und Bremen-Überseestadt wegen Reinigungsarbeiten noch gesperrt. Dadurch haben wir dann 8 Kilometer ab Schwanewede. Außerdem in der Gegenrichtung auf der A27 Bremen Richtung Bremerhaven. Da staut es sich Bremerhaven Süd und Geestemünde 3 Kilometer vor der Baustelle. Und Stau haben wir auch auf der A270 Blumenthal Richtung Irpol zwischen Bremen-Fickesackhafen und Bremen-Nord 3 Kilometer. Geblitzt wird heute auf der A281 Bremen Richtung GVZ auf Höhe der Auffahrt Neustadt. Auf der B75 in Bremen stadteinwärts hinter der Auffahrt Heinrich-Plett-Allee und in Bremen-Mahndorf. Da stehen sie auf der Upusa-Heerstraße stadteinwärts hinter der Bushaltestelle. Danke an Selina, Björn und Jonas, unsere Radio Roland Radarreporter, fürs Melden. Wenn ihr noch was gesehen habt, ruft gerne an. Unsere kostenlose Stau- und Blitzer-Hotline ist die 0800 77 11 700.
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9: Der Donnerstag ist jetzt in vollem Gange. Bisschen Gas geben müssen wir noch bis zum Feierabend, aber die nächsten Stunden kriegen wir auch noch rum. Mit Hilfe vom besten neuen Schlagermix geht's gleich leichter. Für euren Arbeitstag haben wir jetzt Musik von Daniela Alfanito für euch. Moin zusammen. Hey.

0: Euer Radio Roland Schlagervormittag mit Musik von Wolfgang Petri. 11:45 haben wir es. Und erst war sie sich nicht sicher, ob sie überhaupt darüber sprechen möchte, weil es sich schon so ein bisschen emotional macht. Doch zum Glück hat sie es gemacht. Vanessa Mai zeigt sich in ihrem Podcast mal richtig gerührt und gibt uns so einen Einblick in ihre Gefühlswelt momentan.
1: Ich habe so das Gefühl, dass da, egal wo ich hinkomme, freuen sich die Leute so extrem. Sie haben sich immer gefreut, aber jetzt gerade merke ich einfach, ich habe mein Set, ich spiele und die Leute flippen halt komplett aus und feiern halt voll mit. Also,
0: oh.
1: Ja, und das Krasse ist, warum das so emotional ist für mich, ich war ja schon mal an so einem Punkt vor 10 Jahren, als ich angefangen habe, Musik zu machen, war ich schon mal an einem Punkt, wo ein Stein ins Rollen kam, wo man gemerkt hat, da funktioniert irgendwas und habe das aber damals ja gar nicht gesehen und wahrgenommen. Und jetzt merke ich, es ist trotzdem irgendwie total schön, als Künstlerin, als Sängerin zu merken, irgendwie passiert da irgendwas und es ist voll schön gerade, weil ich es genießen kann.
0: Ja, am Ende sind da sogar noch ein paar kleinere Tränchen geflossen. Eine ganz neue Seite von Vanessa und wir lieben es wirklich sehr, also auch sehr gerne mehr davon. Und

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1: 12 Uhr. Ich bin Eva Maria Wölfel. Guten Tag. Der neue Bundestrainer Jürgen Klopp hat seinen ersten Kader vorgestellt. Weil 4 Nations League-Spiele anstehen, nimmt er 44 Spieler mit. Das sind mehr als üblich. Etwa winkte Said Elmaller vom 1. FC Köln und Felix Keidel von der SV Elversberg das Debüt. Der Iran-Krieg sorgt für neue Rekorde an den deutschen Zapfsäulen. Laut ADAC hat der Diesel gestern im Schnitt 2,45 Euro gekostet und damit so viel wie noch nie. Benzin ist schon die letzten Tage auf einem Rekordhoch. Die Bundesregierung will wieder Entlastungen auf den Weg bringen. Wann und wie ist noch offen. Das Ozonloch über der Antarktis schrumpft. Letztes Jahr war es so klein wie nur selten seit den 90er Jahren. Die Weltwetterorganisation erwartet, dass sich die Ozonschicht der Erde in den nächsten Jahrzehnten komplett erholen könnte. Etwa weil bestimmte Schadstoffe mittlerweile verboten sind. In der evangelischen Gemeinde Gröpelingen-Oslepshausen gibt es schwere Vorwürfe gegen einen Ehrenamtler. Er soll der bremisch-evangelischen Kirche zufolge pornografische Inhalte verbreitet haben. Es soll 2 Betroffene geben. Die Ämter und Aktivitäten des Ehrenamtlers ruhen ab sofort. Die Staatsanwaltschaft prüft den Fall.
2: 12:02.
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2: Mit maximal 19 Grad geht's durch den Donnerstag. Es ist eher grau heute, die Sonne kommt nur selten raus und wenn, dann sollten wir es genießen. Das ist meistens nicht sonderlich lange. Stattdessen gibt's ab dem Nachmittag dann sogar nochmal Nieselregen. Aktuell sind's 14 Grad am Bremer Roland.
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2: Weiterhin Stop and Go auf der A1 Osnabrück Richtung Bremen, zwischen Bremen-Brinkum und Asten 3 Kilometer. Die A27 Bremerhaven Richtung Bremen ist zwischen Bremen-Industriehäfen und Bremen-Überseestadt außerdem noch wegen Reinigungsarbeiten gesperrt. Dadurch haben wir 8 Kilometer Stau ab Schwannewede. In der Gegenrichtung auf der A27 haben wir nochmal Stop and Go zwischen Bremerhaven Süd und Geestemünde. Das sind 3 Kilometer vor der Baustelle. Und Stau gibt's auch immer noch auf der A270 Blumenthal Richtung Ihrpol. Zwischen Bremen-Fegesackhafen und Bremen-Nord sind's 3 Kilometer. Blitzer stehen auf der A281 Bremen Richtung GVZ auf Höhe der Auffahrt Neustadt. Auf der B75 in Bremen stadteinwärts hinter der Auffahrt Heinrich-Plett-Allee, aber auch in Bremen-Mahndorf auf der Uphuser Heerstraße stadteinwärts hinter der Bushaltestelle wird geblitzt. Der neueste Blitzer kommt aus Bremen im bunten Storteil. Bunten Tor Steinweg blitzt stadteinwärts und ist ungefähr so 200 Meter nach der Zahnarztpraxis. Das ist eine 30er-Zone, deswegen müsst ihr da einmal besonders aufpassen. Danke an Selina, Björn, Jonas und Vince fürs Melden. Unsere kostenlose Stau- und Blitze-Hotline ist die 0800 77 11 700.
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2: Jetzt ist es hoffentlich nicht mehr lange und dann habt ihr auch den Donnerstag fast geschafft. Zusammen mit dem besten neuen Schlagermix und Musik von Sonja Liebing. Geht's jetzt aber erstmal in Richtung Mittagspause. Das ist Komm und Tu's. Einen schönen Donnerstagvormittag euch.
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0: Abend The Masked Singer geschaut hat, weiß auch schon Bescheid. Denn in der diesjährigen Staffel war auch unser Radio-Roland-Schlagerstar Ben Zucker unter dem Kostüm von Bubble versteckt. Wie wir jetzt wissen, denn jetzt musste er leider schon gehen.
1: Ich habe es auch zu spannend gemacht und auch wahrscheinlich auch mich zu sehr verstellt, sodass jetzt auch dann die Geschichten und Indizien alle so sehr in die Irre geführt haben, dass jetzt irgendwie auch dann jeder wissen wollte, vielleicht. Und eben die anderen haben einfach auch super performt. Dementsprechend ist es absolut cool und richtig, dass ich jetzt gehen musste. War eine großartige Erfahrung, auf 20% singen, ohne Eier reinlegen. Das ist schon für mich, war das schon eine sehr schöne und tolle Herausforderung. Vor allem auch noch in so einem Kostüm hier. Das ist natürlich sehr, sehr warm. Also das war jetzt schon sehr spaßig. Geht los.
0: Ja, aber wie sagt man so schön, dabei sein ist auch alles.
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10: Auf der A27 bei Bremen hat heute Morgen ein mit Kunststoff beladener LKW aus Tschechien gebrannt. Die Autobahn war zeitweise zwischen Industriehäfen und Überseestadt in beide Richtungen gesperrt. Der Fahrer konnte die Zugmaschine noch rechtzeitig vom brennenden Auflieger abkoppeln und so größeren Schaden verhindern. Verletzt wurde niemand, die Brandursache ist noch unklar. Aufregung in Sittensen im Landkreis Rothenburg. Da hat sich ein 2-jähriges Kind in einem Auto eingeschlossen und einen Feuerwehreinsatz ausgelöst. Das Kind hatte wohl mit dem Schlüssel gespielt und so das Auto verriegelt. Als die Polizei eintraf, war es zeitweise nicht ansprechbar, sodass schnell gehandelt werden musste. Einsatzkräfte zerstörten eine Seitenscheibe, befreiten das Kind und übergaben es dem Rettungsdienst. Schließlich gab es Entwarnung, dem Kind geht's gut. Unbekannte haben auf dem Gelände der Hochschule in Bremerhaven eine Regenbogenflagge von einem Fahnenmast gerissen und angezündet. Die Hochschule hat die Tat verurteilt und stuft sie als queerfeindlichen Angriff ein. Die Polizei ermittelt. Die Hochschule will jetzt schnellstmöglich eine neue Pride-Flagge auf dem Campus hissen. News aus eurer Region haben wir wieder in einer Stunde für euch.
11: 12:30.
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11: Der Donnerstag ist mit Wolken gestartet und damit endet er leider auch. Den ganzen Tag über ist es eher grau und bedeckt. Zwischendurch kommt auch mal kurz die Sonne raus, das ist aber eher selten der Fall. Also am besten, wenn ihr sie seht, gut genießen. Am Nachmittag wird es nämlich auch noch mal nass und ungemütlich. Das alles bei maximal 19 Grad heute und 15 haben wir aktuell am Bremer Roland.
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11: Auf der A1 haben wir Osnabrück Richtung Bremen zwischen Bremen-Brenkum und Arsten 3 Kilometer Stop and Go. Und die A27 Bremerhaven Richtung Bremen ist zwischen Bremen-Industriehäfen und Bremen-Überseestadt wegen Reinigungsarbeiten noch gesperrt. Dadurch haben wir dann ab Schwannewede 8 Kilometer Stau. Außerdem haben wir zwischen Bremerhaven Süd und Bremerhaven Geestemünde auf der A27 nochmal 3 Kilometer Stop and Go vor der Baustelle. Und geblitzt wird auf der A281 Bremen Richtung GVZ auf Höhe der Auffahrt Neustadt. Auch auf der B75 wird geblitzt. Bremen stadteinwärts hinter der Auffahrt Heinrich-Plett-Allee. Aber auch in Bremen-Mahndorf. Auf der Uposer Heerstraße stehen sie stadteinwärts hinter der Bushaltestelle. Und in Bremen im Buntentor-Steinweg stadteinwärts ungefähr 200 Meter nach der Zahnarztpraxis. Da dürft ihr 30 fahren. Danke an Selina, Björn, Jonas und Vince fürs Melden. Unsere kostenlose Stau- und Blitze-Hotline ist die 0800 77 11 700.
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11: Wir steuern auf die Mittagspause zu und auch die letzten Stunden an diesem Donnerstagmittag kriegen wir noch gut rum mit dem besten neuen Schlagermix. Jetzt mit DJ Herzbeat und Annemarie Eifeld. Das ist ihr neuer aktueller Song. Verlieb dich nicht in einen Heartbreaker.
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1: 13 Uhr. Ich bin Eva-Maria Wölfel. Guten Tag. Der erste Kader von Neubundestrainer Jürgen Klopp steht. Wegen der XXL-Länderspielpause mit gleich 4 Nations League-Partien hat Klopp 44 Spieler nominiert. Mit dabei viel jugendliche Frische. 16 Spieler haben bislang noch keinen Einsatz im A-Team. Der Iran-Krieg sorgt für neue Rekorde an den deutschen Zapfsäulen. Laut ADAC hat der Diesel gestern im Schnitt 2,45 Euro gekostet und damit so viel wie noch nie. Benzin ist schon die letzten Tage auf einem Rekordhoch. Die EU will weiter gegen die Paketflut aus dem Ausland kämpfen. Ab November wird eine neue Bearbeitungsgebühr fällig. Die Online-Händler müssen sie zahlen. Sie könnte bei 2 Euro pro Päckchen liegen, die genaue Höhe ist aber noch unklar. Seit Juli müssen Pakete unter 150 Euro auch schon verzollt werden. In Bremen und Niedersachsen werden die Sozialgerichte vermehrt mit KI-generierten Klagen und Eilanträgen geflutet. Dadurch verzögern sich Verfahren massiv, heißt es vom Landessozialgericht. Die Schreiben helfen den Antragstellern dabei oft nicht weiter, weil die KI an den Sachverhalten vorbei argumentieren, heißt es.
2: Eine Minute nach eins.
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2: Heute gibt es einige Wolken und leider nur wenig Sonne bei uns in Bremen. Ab nachmittags kann es zwischendurch sogar noch mal ordentlich Regen geben. Also nicht ganz so toll. 19 Grad sind maximal drin und 15 haben wir aktuell am Bremer Roland.
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2: Vorsicht auf der A27 Bremerhaven Richtung Bremen. Steht zwischen Bremen-Fahr und Bremen-Sewaldsbrück ein liegengebliebenes Auto. Außerdem haben wir auf der A1 Osnabrück Richtung Bremen zwischen Bremen-Brinkum und Hemeling 3 Kilometer Stop and Go. Die A27 Bremerhaven Richtung Bremen ist zwischen Bremen-Industriehäfen und Bremen-Überseestadt wegen Reinigungsarbeiten auch noch gesperrt. Dadurch haben wir 7 Kilometer Stau. Und geblitzt wird heute auf der B75 in Bremen stadteinwärts hinter der Auffahrt Heinrich-Plett-Allee. Aber auch in Bremen-Mahndorf stehen sie auf der Uphuser-Heerstraße stadteinwärts hinter der Bushaltestelle. Außerdem in Bremen im Buntentor-Steinweg. Da wird stadteinwärts geblitzt, ungefähr 200 Meter hinter der Zahnarztpraxis. Da dürft ihr 30 fahren. Und der neueste Blitzer ist in Bremen auf der Rockwinkeler Straße Richtung Osterholzer Landstraße. Auch hier dürft ihr 30 fahren. Danke an Selina, Björn, Vince und Mehmet fürs Anrufen und Bescheid sagen. Unsere kostenlose Stau- und Blitzer-Hotline ist die 0800 77 11 700.
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3: Moin, zusammen starten wir durch diesen Tag. Schön, dass ihr mit dabei seid, heute an diesem Donnerstag.
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0: Das ist der beste neue Schlagermix hier bei Radio Roland. Und jetzt dreht das Radio gerne mal ein bisschen lauter. Ich habe nämlich wieder ein paar Neuigkeiten von unseren Schlagerstars für euch.
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2: Carsten Walter steigt jetzt in die Welt des professionellen Kochens ein.
3: Ich bin dein Date.
2: Nämlich für eine neue Rolle in der Serie Alles, was zählt. Für Carsten geht's also vom Mikro mal wieder vor die Kamera.
4: Ich spiele ab sofort Robin Fassbender hier bei Alles, was zählt. Ich bin der neue Koch im Punto und spiele den Neffen von Felix. Und ich kann euch eins verraten, Robin hat auf jeden Fall richtig, richtig heftige Kochskills drauf. Ich hatte auch schon meine ersten Drehtage und ich muss sagen, ich wurde echt super, super nett aufgenommen. Alle sind richtig, richtig cool hier am Set und ich bin sehr froh, Teil dieser Produktion zu sein.
2: Dauert auch nicht mehr lange, bis wir ihn dann wirklich im Fernsehen zu sehen bekommen. Ab Oktober starten seine ersten Folgen und dann sind wir mal gespannt, was Carsten aka Robin uns da Schönes kochen wird.

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1: Inzwischen hat Bernhard Brink ja wirklich schon über 50 Jahre Bühnenerfahrung auf dem Buckel. 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
9: Bus- und Bahnfahren im Nordwesten wird im nächsten Jahr teurer. Bele Dittgen aus der Redaktion. Der Verkehrsverbund Bremen-Niedersachsen erhöht die Ticketpreise zum 1. Januar um durchschnittlich 3,5%.
10: Grund sind die weiterhin steigenden Energie- und Personalkosten. Auch für Zeit- und Abo-Tickets werden die Preise angehoben. Unklar ist noch der künftige Preis des Deutschland- und des Niedersachsen-Tickets. Zum VBN gehören unter anderem die BSAG, Bremerhavenbus, Delbus, VWG und DB Regio sowie private Eisenbahnunternehmen wie die Nordwestbahn.
9: Einen ungewöhnlichen Einsatz hatte jetzt die Bundespolizei am Bremer Hauptbahnhof. Die hat nämlich einen Hund in Gewahrsam genommen. Der ist von einem Mann aus dem Bahnhofsmilieu am Ausgang Bürgerweide festgebunden und zurückgelassen worden. Die Bundespolizei geht davon aus, dass der Mann den gepflegten Mischlingshund vorher gestohlen hat. Der Hund befindet sich mittlerweile im Tierheim und wartet auf seine rechtmäßigen Besitzer. Der Laster war zu hoch für die Brücke. In Oldenburg ist heute Morgen ein 61-jähriger Lkw-Fahrer mit Kranaufbau unter der Eisenbahnbrücke am Melkbrink in Richtung Rauerhorst stecken geblieben. Das hat heute Morgen für größere Verkehrsbehinderungen gesorgt. Auch der Bahnverkehr war eingeschränkt. News aus eurer Region haben wir wieder in einer Stunde für euch.
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11: Viele Wolken sind aktuell unterwegs und immer wieder regnet es auch. Groß auflockern wird das bis zum Abend nicht. Dazu maximal 19 Grad in Oldenburg. Morgen ist es dann freundlicher mit Sonne und Wolken, aber ab und zu kann trotzdem noch Regen runterkommen. Die Höchstwerte liegen dann bei 19 bis 20 Grad.
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11: Auf der A27 Bremerhaven Richtung Bremen. Achtung, zwischen Bremen-Fahr und Bremen-Sebaldsbrück steht ein Pannenauto. Und nochmal die A27 Bremerhaven Richtung Bremen. Die ist zwischen den Industriehäfen und Überseestadt wegen Reinigungsarbeiten aktuell gesperrt.
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13: Ich freue mich, dass ihr dabei seid. Mein Name ist Alisa Wegner und ich begleite euch durch diesen Donnerstag. Moin! Hey.

0: ist Radio Roland am Donnerstag. Moin zusammen. Dreht das Radio mal eben auf. Ich habe nämlich wieder was Lustiges aus dem Alltag für euch.
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2: Am Anfang der Folge wird gesagt, was die Geistens vorhaben, also Villa kaufen, Auto kaufen oder Yacht kaufen. Dann beleidigt Robert Geis Carmen Geis mit Chauvi-Sprüchen in etwa, ja, wenn Männer männlich sind, dann sind Damen dämlich. Dann sagt Carmen zu Robert, Robert! Dann fährt sie zum Friseur oder Schönheitschirurgen und dann geht die ganze Familie ins Sterne-Restaurant oder zum Bleachen. Ist also alles wie in der Doku-Serie mit den Kaulitz-Zwillingen. Dann trommelt Robert die Familie zusammen, heißt, er brüllt seine erwachsenen Töchter herbei, weil die Namen gebrüllt zu gut klingen. Shania! Davina! Der Papa fährt einkaufen. Und dann kauft Robert jedem eine Villa, ein Auto und eine Yacht. Und darüber regt Carmen sich dann auf und sagt, richtig, Robert!
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1: 14 Uhr. Ich bin Gisa Weber. Guten Tag. Der neue Bundestrainer Jürgen Klopp hat seinen ersten Kader vorgestellt. Weil 4 Nations League-Spiele anstehen, nominiert er 44 Spieler. Mehr als üblich. Etwa winkt Said El-Mala vom 1. FC Köln und Felix Keidel von der SV Elversberg das Debüt. Nächste Woche geht es los mit der Partie gegen die Niederlande. Tanken ist in Deutschland aktuell so teuer wie noch nie. Der Liter Diesel hat nach Zahlen des ADAC gestern im Schnitt 2,45 Euro gekostet. Damit wurde der bisherige Rekord aus dem April noch einmal übertroffen. Beim Benzin jagt schon seit Tagen ein Hoch das nächste. Wer Bahnpersonal angreift, soll härter bestraft werden. Die Mindeststrafe soll bei 6 statt wie bisher bei 3 Monaten liegen. Gleiches gilt für Attacken etwa auf Polizisten oder Rettungskräfte. Ein entsprechender Gesetzentwurf aus dem Justizministerium soll in den kommenden Wochen ins Kabinett. In Bremen und Niedersachsen werden die Sozialgerichte vermehrt mit KI-generierten Klagen und Eilanträgen geflutet. Dadurch verzögern sich Verfahren massiv, heißt es vom Landessozialgericht. Die Schreiben helfen den Antragstellern dabei oft nicht weiter, weil die KI an den Sachverhalten vorbei argumentiert, heißt es.
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2: Viele Wolken sind aktuell unterwegs und immer wieder regnet es auch. Groß auflockern wird das bis zum Abend nicht. Dazu maximal 19 Grad in Oldenburg. Morgen ist es dann freundlicher mit Sonne und Wolken, aber ab und zu kann trotzdem noch Regen runterkommen. Die Höchstwerte liegen dann bei 19 bis 20 Grad.
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2: Auf der A28 Oldenburg Richtung Leer, Achtung, zwischen Bad Zwischenahn West und Westerstede liegen Gegenstände auf der Straße. Auf der A27 Bremerhaven Richtung Bremen, zwischen Bremen-Fahr und Bremen-Sebaldsbrück steht ein Pannauto. Er staut sich außerdem auf der A1 Osnabrück Richtung Bremen zwischen dem Dreieck Stur und Bremen-Arsten auf 4 Kilometern. Und die A27 nochmal Bremerhaven Richtung Bremen, die ist zwischen den Industriehäfen und Überseestadt wegen Reinigungsarbeiten gesperrt.
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1: Hallo ihr Lieben und einen schönen Donnerstag euch.
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Moin zusammen, ihr hört Radio Roland. Wir spielen den besten neuen Schlagermix. Und jetzt drehen wir mal an dem Radiorädchen und drehen es richtig weit auf. So wird es dann auch was mit der guten Laune auf der Arbeit. Es gibt Musik von der unglaublichen Helene Fischer.

0: Jemand ist schwanger, hat sich getrennt, geheiratet. Egal, was los ist bei unseren Schlagerstars. Wir wissen's und erzählen's euch. Moin zusammen, hier ist Radio Roland. Wir spielen den besten neuen Schlagermix und ich habe jetzt wieder Neuigkeiten für euch.
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2: Von der Schrift zur Sprache, das geht auch für Olaf den Flipper und seine Tochter Pia.
3: Fiesta.
2: Denn die beiden starten bald zu ihrem gemeinsamen Buch Papa, erzähl doch mal, ein Videopodcast, in dem Olaf noch mehr Stories über sich rausholen soll, die man vielleicht noch nicht so ganz von ihm kannte. Also ähnlich aufgebaut wie auch schon das Buch. Wann genau es losgehen soll, das haben die beiden noch nicht verraten. Das Einzige, was wir wissen, bald ist es soweit. Sie haben es versprochen, also nehmen wir sie natürlich beim Wort.
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7: Bus- und Bahnfahren im Nordwesten wird im nächsten Jahr teurer. Billy Dittgen aus der Redaktion. Der Verkehrsverbund Bremen-Niedersachsen erhöht die Ticketpreise zum 1. Januar um durchschnittlich 3,5%.
8: Grund sind die weiterhin steigenden Energie- und Personalkosten. Auch für Zeit- und Abo-Tickets werden die Preise angehoben. Unklar ist noch der künftige Preis des Deutschland- und des Niedersachsen-Tickets. Zum VBN gehören unter anderem die BSAG, Bremerhavenbus, Dellbus, VWG und DB Regio sowie private Eisenbahnunternehmen wie die Nordwestbahn.
7: Einen ungewöhnlichen Einsatz hatte jetzt die Bundespolizei am Bremer Hauptbahnhof. Die hat nämlich einen Hund in Gewahrsam genommen. Der ist von einem Mann aus dem Bahnhofsmilieu am Ausgang Bürgerweide festgebunden und zurückgelassen worden. Die Bundespolizei geht davon aus, dass der Mann den gepflegten Mischlingshund vorher gestohlen hat. Der Hund befindet sich mittlerweile im Tierheim und wartet auf seine rechtmäßigen Besitzer. Der Laster war zu hoch für die Brücke. In Oldenburg ist heute Morgen ein 61-jähriger Lkw-Fahrer mit Kranaufbau unter der Eisenbahnbrücke am Melkbrink in Richtung Rauerhorst stecken geblieben. Das hat heute Morgen für größere Verkehrsbehinderungen gesorgt. Auch der Bahnverkehr war eingeschränkt. News aus eurer Region haben wir wieder in einer Stunde für euch.
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9: Viele Wolken sind aktuell unterwegs und immer wieder regnet es auch. Groß auflockern wird das bis zum Abend nicht. Dazu maximal 19 Grad in Oldenburg. Morgen ist es dann freundlicher mit Sonne und Wolken, aber ab und zu kann trotzdem noch Regen runterkommen. Die Höchstwerte liegen dann bei 19 bis 20 Grad.
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9: Auf der A1 Bremen Richtung Osnabrück, Achtung, zwischen Bremen-Hemelingen und Bremen-Arsten steht ein brennender LKW auf der Fahrbahn. Auf der A27 Bremerhaven Richtung Bremen, zwischen Bremen-Fahr und Bremen-Sebaldsbrück steht ein Pannenauto. Dann haben wir die A1 Osnabrück Richtung Bremen, da staut es sich zwischen dem Dreieck Stur und Bremen-Arsten auf 4 Kilometern. Und nochmal die A27 Bremerhaven Richtung Bremen, die ist zwischen den Industriehäfen und Überseestadt wegen Reinigungsarbeiten gesperrt.
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10: Toll, dass ihr eingeschaltet habt an diesem Donnerstag. Wir starten heute zusammen durch den Rest dieses Tages. Ich bin Alisa Wegner. Moin! Hey.

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1: Moin, ihr hört Radio Roland und bei uns gibt's den besten neuen Schlagermix. Zusammen machen wir es uns heute richtig schön. Jetzt mit Musik von Matthias.

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2: 15 Uhr. Ich bin Gisa Weber. Guten Tag. Der erste Kader von Bundestrainer Jürgen Klopp steht. Und es ist gleich ein großer. Wegen der XXL-Länderspielpause mit gleich 4 Nations League-Partien hat Klopp 44 Spieler nominiert. Mit dabei auch viel jugendliche Frische. 16 Spieler haben bisher noch keinen Einsatz im A-Team. Der Iran-Krieg sorgt für neue Rekorde an den deutschen Zapfsäulen. Laut ADAC hat der Diesel gestern im Schnitt 2,45 Euro gekostet und damit so viel wie noch nie. Benzin ist schon die letzten Tage auf einem Rekordhoch. Die Bundesregierung will wieder Entlastungen auf den Weg bringen. Wann und wie, ist noch offen. Inmitten der Diskussion um die Risiken von KI gibt es neue Vorfälle. ChatGPT-Entwickler OpenAI meldet jetzt weitere Probleme. In Testläufen wurden angefragte Daten beispielsweise einfach erfunden. Nach einer Hacking-Attacke seiner KI kündigte OpenAI an, Zwischenfälle künftig transparenter zu machen. Ein brennender Lastwagen auf der A27 hat heute Morgen für lange Staus in Bremen gesorgt. Ein mit Plastikmüll beladener Auflieger hatte Feuer gefangen. Für die Löscharbeiten musste die Autobahn zwischenzeitlich in beiden Richtungen gesperrt werden. Der Lkw-Fahrer blieb unverletzt.
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3: Viele Wolken jetzt am Nachmittag und dazu regnet es immer mal wieder. Bis zum Abend bleibt es ziemlich grau mit maximal 18 Grad in Schesel. Morgen wird es deutlich freundlicher mit Sonne und nur ein paar Wolken. Ab und zu kann es trotzdem mal regnen. Die Höchstwerte liegen dann bei 19 bis 20 Grad.
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3: Auf der A1 Bremen Richtung Osnabrück, Vorsicht zwischen Bremen-Hemelingen und Bremen-Arsten, da steht ein kaputtes Auto. Auf der A27 Bremerhaven Richtung Bremen zwischen Bremen-Fahr und Bremen-Sebaldsbrück steht ein Liegenbleiber auf der Autobahn. Er staut sich aktuell auf der A1 Osnabrück Richtung Bremen zwischen dem Dreieck Stur und Bremen-Arsten auf 4 Kilometern. Und die A27 Bremerhaven Richtung Bremen ist zwischen den Industriehäfen und Überseestadt wegen Reinigungsarbeiten gesperrt.
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4: Moin zusammen, ich habe jetzt Musik von Claudia Jung für euch.
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0: Moin, gerade beim Blick auf die Uhr. Jetzt dauert es hoffentlich nicht mehr ganz so lange, bis ihr nach Hause zu euren Lieben könnt. Ich wünsche euch einen schönen Donnerstag. Hier ist Radio Roland und wir spielen den besten neuen Schlagermix.
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0: Das ist der beste neue Schlagermix hier bei Radio Roland. Und ich sag's euch, irgendwas Spannendes ist immer los bei unseren Schlagerstars. Ich habe jetzt wieder die neuesten Infos für euch.
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2: Für Ben Zucker hat's nicht gereicht. Oder sollten wir jetzt eher sagen Bubble?
3: Wir machen heute Remi Demi. Und wenn wir kommen, ja dann...
2: Wer gestern Abend The Masked Singer geschaut hat, weiß auch schon Bescheid. Denn in der diesjährigen Staffel war auch unser Radio Roland Schlagerstar Ben Zucker unter dem Kostüm von Bubble versteckt. Wie wir jetzt wissen, denn jetzt musste er leider schon gehen.
4: Ich habe es auch zu spannend gemacht und auch wahrscheinlich auch mich zu sehr verstellt, sodass jetzt auch dann die Geschichten und Indizien alle so sehr in die Irre geführt haben, dass jetzt irgendwie auch dann jeder wissen wollte, vielleicht. Und eben, die anderen haben einfach auch super performt. Dementsprechend ist es absolut cool und richtig, dass ich jetzt gehen musste. War eine großartige Erfahrung, auf 20% singen, ohne Eier reinlegen. Das ist schon, für mich war das schon eine sehr schöne und tolle Herausforderung. Vor allem auch noch in so einem Kostüm hier. Das ist natürlich sehr, sehr warm. Also das war jetzt schon sehr garstig. Geht los.
2: Ja, aber wie sagt man so schön, dabei sein ist auch alles.

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6: In Bremen hat die Polizei heute Vormittag einen toten Mann aus einem Graben in den Wallanlagen geborgen. Ein Passant hat die leblose Person entdeckt. Taucher und Feuerwehr haben den Mann dann aus dem Wasser gezogen. Es handelt sich um einen 40-Jährigen aus Bremen. Die Todesursache ist noch nicht klar. Von einem Verbrechen geht die Polizei aktuell aber nicht aus. Zum Bürgerfest am Tag der Deutschen Einheit in Bremen sind Bus-, Straßen- und Regionalbahnfahrten kostenlos. Und zwar im gesamten Verkehrsverbund Bremen-Niedersachsen. VBN und BSAG stocken ihr Angebot mit zusätzlichen Fahrten und Personal auf. Getreten, geworfen, misshandelt. Die Tierrechtsorganisation Aninova hat Anzeigen gegen zwei Landwirte aus Stade und Vechta erhoben. In den beiden Wiesenhof-Hähnchenmastbetrieben sollen Tiere gequält worden sein. Aufnahmen zeigen kranke und verletzte Tiere, die nicht versorgt werden. Teilweise liegen tote Hähnchen zwischen lebenden Tieren. Entstanden sind die Aufnahmen im Februar. News aus eurer Region haben wir wieder in einer Stunde für euch.
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7: Viele Wolken jetzt am Nachmittag und dazu regnet es immer mal wieder. Bis zum Abend bleibt es ziemlich grau mit maximal 18 Grad in Schesel. Morgen wird es deutlich freundlicher mit Sonne und nur ein paar Wolken. Ab und zu kann es trotzdem mal regnen. Die Höchstwerte liegen dann bei 19 bis 20 Grad.
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7: Auf der A1 Bremen Richtung Osnabrück, Vorsicht zwischen Bremen-Brinkum und dem Dreieck Stur, liegt eine Metallstange auf der Autobahn. Und zwischen Bremen-Hemeling und Bremen-Arsten steht auch noch ein kaputtes Auto. Auf der A1 Osnabrück Richtung Bremen, das ist die Gegenrichtung, staut es sich zwischen dem Dreieck Stur und Bremen-Arsten auf 4 Kilometern. Und auf der A1 Hamburg Richtung Osnabrück gibt es zwischen dem Bremer Kreuz und Bremen-Hemelingen 4 Kilometer Stop and Go.
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8: Moin ihr Lieben, ich begleite euch durch diesen Donnerstag.
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Ohrwurm-Garantie ist das hier bei diesem Song. Ihr hört Radio Roland morgens bis abends immer mit dem besten neuen Schlagermix. Habt einen schönen Donnerstag, ihr Lieben.

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1: Viele Wolken jetzt am Nachmittag und dazu regnet es immer mal wieder. Bis zum Abend bleibt es ziemlich grau mit maximal 18 Grad in Schesel. Morgen wird es deutlich freundlicher mit Sonne und nur ein paar Wolken. Ab und zu kann es trotzdem mal regnen. Die Höchstwerte liegen dann bei 19 bis 20 Grad.
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1: Auf der A1 Bremen Richtung Osnabrück, Vorsicht zwischen Bremen-Hemelingen und Bremen-Arsten, steht ein kaputtes Auto auf der Fahrbahn. Auf der A27 Bremerhaven Richtung Bremen zwischen Bremen-Fahr und Bremen-Sebaldsbrück steht ein Liegenbleiber. Dann haben wir die A1 Hamburg Richtung Osnabrück, da gibt es zwischen dem Bremer Kreuz und Bremen-Hemelingen 4 Kilometer Stau. Und die Gegenrichtung Osnabrück Richtung Bremen zwischen dem Dreieck Stur und Bremen-Arsten, da auch 4 Kilometer Stau.
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3: Moin ihr Lieben, schön, dass ihr zuhört heute an diesem September-Donnerstag. Ich bin Alisa Wegner.
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0: viel los bei unseren Schlagerstars. Ich sag's euch, moin zusammen. Ihr hört den besten neuen Schlagermix hier bei Radio Roland. Und jetzt habe ich wieder den neuesten Gossip für euch.
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2: Carsten Walter steigt jetzt in die Welt des professionellen Kochens ein.
3: Ich bin dein Date.
2: Nämlich für eine neue Rolle in der Serie Alles, was zählt. Für Carsten geht's also vom Mikro mal wieder vor die Kamera.
4: Ich spiele ab sofort Robin Fassbender hier bei Alles, was zählt. Ich bin der neue Koch im Punto und spiele den Neffen von Felix. Und ich kann euch eins verraten, Robin hat auf jeden Fall richtig, richtig heftige Kochskills drauf. Ich hatte auch schon meine ersten Drehtage und ich muss sagen, ich wurde echt super, super nett aufgenommen. Alle sind richtig, richtig cool hier am Set und ich bin sehr froh, Teil dieser Produktion zu sein.
2: Dauert auch nicht mehr lange, bis wir ihn dann wirklich im Fernsehen zu sehen bekommen. Ab Oktober starten seine ersten Folgen und dann sind wir mal gespannt, was Carsten aka Robin uns da Schönes kochen wird.

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12: In Bremen hat die Polizei heute Vormittag einen toten Mann aus einem Graben in den Wallanlagen geborgen. Ein Passant hat die leblose Person entdeckt. Taucher und Feuerwehr haben den Mann dann aus dem Wasser gezogen. Es handelt sich um einen 40-Jährigen aus Bremen. Die Todesursache ist noch nicht klar. Von einem Verbrechen geht die Polizei aktuell aber nicht aus. Zum Bürgerfest am Tag der Deutschen Einheit in Bremen sind Bus-, Straßen- und Regionalbahnfahrten kostenlos. Und zwar im gesamten Verkehrsverbund Bremen-Niedersachsen. VBN und BSAG stocken ihr Angebot mit zusätzlichen Fahrten und Personal auf. Getreten, geworfen, misshandelt. Die Tierrechtsorganisation Aninova hat Anzeigen gegen zwei Landwirte aus Stade und Vechta erhoben. In den beiden Wiesenhof-Hähnchenmastbetrieben sollen Tiere gequält worden sein. Aufnahmen zeigen kranke und verletzte Tiere, die nicht versorgt werden. Teilweise liegen tote Hähnchen zwischen lebenden Tieren. Entstanden sind die Aufnahmen im Februar. News aus eurer Region haben wir wieder in einer Stunde für euch.
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13: Viele Wolken jetzt am Nachmittag und dazu regnet es immer mal wieder. Bis zum Abend bleibt es ziemlich grau mit maximal 18 Grad in Schesel. Morgen wird es deutlich freundlicher mit Sonne und nur ein paar Wolken. Ab und zu kann es trotzdem mal regnen. Die Höchstwerte liegen dann bei 19 bis 20 Grad.
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13: Auf der A1 Bremen Richtung Osnabrück. Achtung, zwischen Bremen-Hemelingen und Bremen-Arsten, da steht ein kaputtes Auto. Dann haben wir einen weiteren Liegenbleiber auf der A27 Bremerhaven Richtung Bremen, und zwar zwischen Bremen-Fahr und Bremen-Sebaldsbrück. Er staut sich auf der A1 Hamburg Richtung Osnabrück zwischen dem Bremer Kreuz und Bremen-Hemelingen auf 4 Kilometern und in der Gegenrichtung Osnabrück Richtung Bremen zwischen dem Dreieck Stur und Bremen-Arsten auch auf 4 Kilometern.
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14: Moin zusammen, ich habe jetzt Musik von Anna-Karina Wojcik für euch.
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Mit guter Laune und einem Lächeln im Gesicht geht's durch diesen September-Donnerstag. Schön, dass ihr reingeschaltet habt. Ihr hört den besten neuen Schlagermix hier bei Radio Roland.

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1: 17 Uhr. Ich bin Gisa Weber. Guten Tag. Der erste Kader von Bundestrainer Jürgen Klopp steht. Und es ist gleich ein großer. Wegen der XXL-Länderspielpause mit gleich 4 Nations League-Partien hat Klopp 44 Spieler nominiert. Mit dabei auch viel jugendliche Frische. 16 Spieler haben bisher noch keinen Einsatz im A-Team. Deutschlands größter Offshore-Windpark ist jetzt an den Start gegangen. In der Nordsee stehen über 60 Windräder. Sie können rechnerisch rund 1,1 Millionen Haushalte mit Strom versorgen. Gebaut wurde der Windpark komplett ohne staatliche Subventionen. In Frankfurt ist jetzt ein dritter Mensch an Malaria gestorben. Der Mann wohnte in der Nähe des Flughafens. Schon im Juli hatten 6 Flughafenmitarbeiter die Tropenkrankheit bekommen, vermutlich von einer eingeflogenen Mücke. Für 2 von ihnen verlief die Krankheit tödlich. Ein brennender Lastwagen auf der A27 hat heute Morgen für lange Staus in Bremen gesorgt. Ein mit Plastikmüll beladener Auflieger hatte Feuer gefangen. Für die Löscharbeiten musste die Autobahn zwischenzeitlich in beiden Richtungen gesperrt werden. Der Lkw-Fahrer blieb unverletzt.
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2: Viele Wolken jetzt am Nachmittag und dazu regnet es immer mal wieder. Bis zum Abend bleibt es ziemlich grau mit maximal 18 Grad in Schesel. Morgen wird es deutlich freundlicher mit Sonne und nur ein paar Wolken. Ab und zu kann es trotzdem mal regnen. Die Höchstwerte liegen dann bei 19 bis 20 Grad.
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2: Auf der A1 Bremen Richtung Osnabrück. Achtung zwischen Bremen-Hemelingen und Bremen-Arsten. Da steht ein kaputtes Auto. Dann haben wir einen weiteren Liegenbleiber auf der A27 Bremerhaven Richtung Bremen. Und zwar zwischen Bremen-Fahr und Bremen-Sebaldsbrück. Er staut sich auf der A1 Hamburg Richtung Osnabrück zwischen dem Bremer Kreuz und Bremen-Hemelingen auf 4 Kilometern und in der Gegenrichtung Osnabrück Richtung Bremen zwischen dem Dreieck Stur und Bremen-Arsten auch auf 4 Kilometer.
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3: In großen Schritten geht's in Richtung Feierabend an diesem September-Donnerstag. Mein Name ist Alisa Wegener und ich begleite euch bis dahin. Moin!
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0: Ihr macht euch jetzt mal gemütlich und dreht das Radio auf. Moin zusammen, ihr habt den besten neuen Schlagermix hier bei Radio Roland. Und nicht nur das, wir wissen natürlich auch, was bei unseren Schlagerstars so abgeht.
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2: Von der Schrift zur Sprache, das geht auch für Olaf den Flipper und seine Tochter Pia.
3: Fiesta.
2: Denn die beiden starten bald zu ihrem gemeinsamen Buch Papa, erzähl doch mal, ein Videopodcast, in dem Olaf noch mehr Stories über sich rausholen soll, die man vielleicht noch nicht so ganz von ihm kannte. Also ähnlich aufgebaut wie auch schon das Buch. Wann genau es losgehen soll, das haben die beiden noch nicht verraten. Das Einzige, was wir wissen, bald ist es soweit. Sie haben es versprochen, also nehmen wir sie natürlich beim Wort.
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7: Bus- und Bahnfahren im Nordwesten wird im nächsten Jahr teurer. Bele Dittgen aus der Redaktion. Der Verkehrsverbund Bremen-Niedersachsen erhöht die Ticketpreise zum 1. Januar um durchschnittlich 3,5%.
8: Grund sind die weiterhin steigenden Energie- und Personalkosten. Auch für Zeit- und Abo-Tickets werden die Preise angehoben. Unklar ist noch der künftige Preis des Deutschland- und des Niedersachsen-Tickets. Zum VBN gehören unter anderem die BSAG, Bremerhavenbus, Delbus, VWG und DB Regio sowie private Eisenbahnunternehmen wie die Nordwestbahn.
7: Einen ungewöhnlichen Einsatz hatte jetzt die Bundespolizei am Bremer Hauptbahnhof. Die hat nämlich einen Hund in Gewahrsam genommen. Der ist von einem Mann aus dem Bahnhofsmilieu am Ausgang Bürgerweide festgebunden und zurückgelassen worden. Die Bundespolizei geht davon aus, dass der Mann den gepflegten Mischlingshund vorher gestohlen hat. Der Hund befindet sich mittlerweile im Tierheim und wartet auf seine rechtmäßigen Besitzer. Der Laster war zu hoch für die Brücke. In Oldenburg ist heute Morgen ein 61-jähriger Lkw-Fahrer mit Kranaufbau unter der Eisenbahnbrücke am Melkbrink in Richtung Rauerhorst stecken geblieben. Das hat heute Morgen für größere Verkehrsbehinderungen gesorgt. Auch der Bahnverkehr war eingeschränkt. News aus eurer Region haben wir wieder in einer Stunde für euch.
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9: Viele Wolken jetzt am Nachmittag und dazu regnet es immer mal wieder. Bis zum Abend bleibt es ziemlich grau mit maximal 18 Grad in Schesel. Morgen wird es deutlich freundlicher mit Sonne und nur ein paar Wolken. Ab und zu kann es trotzdem mal regnen. Die Höchstwerte liegen dann bei 19 bis 20 Grad.
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9: Auf der A29 Wilhelmshaven Richtung Oldenburg vor sich zwischen Vedderwaden und dem Wilhelmshavener Kreuz liegen Gegenstände auf der Autobahn. Auf der A1 Bremen Richtung Osnabrück steht zwischen Bremen-Hemelingen und Bremen-Arsten ein kaputtes Auto auf der Straße. Und auf der A1 Hamburg Richtung Osnabrück gibt es zwischen dem Bremer Kreuz und Bremen-Hemelingen 4 Kilometer Stau. Und die Gegenrichtung haben wir noch. Osnabrück Richtung Bremen zwischen dem Dreieck Stur und Bremen-Arsten nochmal 4 Kilometer Stau.
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1: Macht euch hoffentlich einen gemütlichen Nachmittag mit unseren Schlagern. Ich bin Alisa Wegner und wünsche euch einen schönen Donnerstag. Moin zusammen. Hey.

0: gut gelaunt geht's durch diesen Donnerstag. Ihr hört Radio Roland und jetzt gibt's wieder was zum Schmunzeln für euch.
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2: Am Anfang der Folge wird gesagt, was die Geistens vorhaben, also Villa kaufen, Auto kaufen oder Yacht kaufen. Dann beleidigt Robert Geis Carmen Geis mit Chauvi-Sprüchen in etwa, ja, wenn Männer männlich sind, dann sind Damen dämlich. Dann sagt Carmen zu Robert, Robert! Dann fährt sie zum Friseur oder Schönheitschirurgen und dann geht die ganze Familie ins Sterne-Restaurant oder zum Bleachen. Ist also alles wie in der Doku-Serie mit den Kaulitz-Zwillingen. Dann trommelt Robert die Familie zusammen, heißt, er brüllt seine erwachsenen Töchter herbei, weil die Namen gebrüllt zu gut klingen. Shania! Davina! Der Papa fährt einkaufen. Und dann kauft Robert jedem eine Villa, ein Auto und eine Yacht. Und darüber regt Carmen sich dann auf und sagt, richtig, Robert!
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0: Wieder mal ein richtig toller Radio Roland Kultschlager war das hier gerade für euch. Und diese gute Stimmung nehmen wir jetzt mit in Richtung Feierabend. Ihr habt den besten neuen Schlagermix hier bei Radio Roland.
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1: 18 Uhr. Ich bin Gisa Weber. Guten Abend. Der neue Bundestrainer Jürgen Klopp hat seinen ersten Kader vorgestellt. Weil 4 Nations League-Spiele anstehen, nominiert er 44 Spieler. Mehr als üblich. Etwa winkt Said El-Mala vom 1. FC Köln und Felix Keidel von der SV Elversberg das Debüt. Nächste Woche geht es los mit der Partie gegen die Niederlande. Tanken ist in Deutschland aktuell so teuer wie noch nie. Der Liter Diesel hat nach Zahlen des ADAC gestern im Schnitt 2,45 Euro gekostet. Damit wurde der bisherige Rekord aus dem April noch einmal übertroffen. Beim Benzin jagt schon seit Tagen ein Hoch das nächste. Das Essen im Restaurant ist trotz der gesenkten Mehrwertsteuer nicht günstiger geworden. Laut einer Studie der Branchengewerkschaft NGG sind die Preise zum Teil sogar gestiegen. Die Bundesregierung hatte die Steuersenkung auch als Verbraucherentlastung angekündigt. Großer Schritt für die Windenergie. In der Nordsee ist Deutschlands größter Offshore-Windpark ans Netz gegangen. Die 64 Windräder können rechnerisch über 1 Million Haushalte mit Strom versorgen. Der Park allein hebt die deutsche Offshore-Windleistung von etwa 10 auf jetzt 11 Gigawatt.
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2: Viele Wolken gibt es heute Abend und immer wieder kommt Regen runter. In der Nacht geht's runter auf 12 Grad in Bremen. Morgen wird es deutlich freundlicher, aber ab und zu kann es trotzdem noch mal regnen. Dazu liegen die Höchstwerte bei 20 Grad.
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2: Auf der A27 Bremerhaven Richtung Bremen, Vorsicht zwischen Bremen-Fahr und Bremen-Sebaldsbrück. Da steht ein Pannenauto. Und im weiteren Verlauf zwischen Ilpol und Bremen-Nord, auch da steht ein defektes Fahrzeug. Er staut sich außerdem auf der A1 Hamburg Richtung Osnabrück zwischen dem Bremer Kreuz und Bremen-Hemelingen auf 4 Kilometer und nochmal 4 Kilometer in der Gegenrichtung zwischen dem Dreieck Stur und Bremen-Arsten.
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0: schön.
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2: Für Ben Zucker hat's nicht gereicht. Oder sollten wir jetzt eher sagen, Bubble?
3: Wir machen heute Remi-Demi. Und wenn wir kommen, ja, dann...
2: Wer gestern Abend The Masked Singer geschaut hat, weiß auch schon Bescheid. Denn in der diesjährigen Staffel war auch unser Radio-Roland-Schlagerstar Ben Zucker unter dem Kostüm von Bubble versteckt. Wie wir jetzt wissen, denn jetzt musste er leider schon gehen.
4: Ich habe es auch zu spannend gemacht und auch wahrscheinlich auch mich zu sehr verstellt, sodass jetzt auch dann die Geschichten und Indizien alle so sehr in die Irre geführt haben, dass jetzt irgendwie auch dann jeder wissen wollte, vielleicht... Und eben, die anderen haben einfach super performt. Dementsprechend ist es absolut cool und richtig, dass ich jetzt gehen musste. War eine großartige Erfahrung, auf 20% singen, ohne Eier reinlegen. Das ist schon für mich, war das schon eine sehr schöne und tolle Herausforderung. Vor allem auch noch in so einem Kostüm hier. Das ist natürlich sehr, sehr warm. Also das war jetzt schon sehr spaßig. Geht los.
2: Ja, aber wie sagt man so schön, dabei sein ist auch alles.
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7: In Bremen hat die Polizei heute Vormittag einen toten Mann aus einem Graben in den Wallanlagen geborgen. Ein Passant hat die leblose Person entdeckt. Taucher und Feuerwehr haben den Mann dann aus dem Wasser gezogen. Es handelt sich um einen 40-Jährigen aus Bremen. Die Todesursache ist noch nicht klar. Von einem Verbrechen geht die Polizei aktuell aber nicht aus. Zum Bürgerfest am Tag der Deutschen Einheit in Bremen sind Bus-, Straßen- und Regionalbahnfahrten kostenlos. Und zwar im gesamten Verkehrsverbund Bremen-Niedersachsen. VBN und BSAG stocken ihr Angebot mit zusätzlichen Fahrten und Personal auf. Getreten, geworfen, misshandelt. Die Tierrechtsorganisation Aninova hat Anzeigen gegen zwei Landwirte aus Stade und Vechta erhoben. In den beiden Wiesenhof-Hähnchenmastbetrieben sollen Tiere gequält worden sein. Aufnahmen zeigen kranke und verletzte Tiere, die nicht versorgt werden. Teilweise liegen tote Hähnchen zwischen lebenden Tieren. Entstanden sind die Aufnahmen im Februar. News aus eurer Region haben wir wieder in einer Stunde für euch.
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2: 19 Uhr. Ich bin Gisa Weber. Guten Abend. Der erste Kader von Bundestrainer Jürgen Klopp steht. Und es ist gleich ein großer. Wegen der XXL-Länderspielpause mit gleich 4 Nations League-Partien hat Klopp 44 Spieler nominiert. Mit dabei auch viel jugendliche Frische. 16 Spieler haben bisher noch keinen Einsatz im A-Team. Wer Bahnpersonal angreift, soll härter bestraft werden. Die Mindeststrafe soll bei 6 statt wie bisher bei 3 Monaten liegen. Gleiches gilt für Attacken etwa auf Polizisten oder Rettungskräfte. Ein entsprechender Gesetzentwurf aus dem Justizministerium soll in den kommenden Wochen ins Kabinett. In Brandenburg ist ein IS-Anhänger mit mutmaßlichen Anschlagsplänen festgenommen worden. Dafür hat der Mann laut Bundesanwaltschaft unter anderem schon eine Kirche in Bremen als potenzielles Ziel ausgekundschaftet und sich eine Waffe besorgt. Er sitzt jetzt in U-Haft. Der Iran-Krieg sorgt für neue Rekorde an den deutschen Zapfsäulen. Laut ADAC hat der Diesel gestern im Schnitt 2,45 Euro gekostet und damit so viel wie noch nie. Benzin ist schon die letzten Tage auf einem Rekordhoch. Die Bundesregierung will wieder Entlastungen auf den Weg bringen. Wann und wie, ist noch offen.
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1: Carsten Walter steigt jetzt in die Welt des professionellen Kochens ein.
2: Ich bin dein Date.
1: Nämlich für eine neue Rolle in der Serie Alles, was zählt. Für Carsten geht's also vom Mikro mal wieder vor die Kamera.
3: Ich spiele ab sofort Robin Fassbender hier bei Alles, was zählt. Ich bin der neue Koch im Punto und spiele den Neffen von Felix. Und ich kann euch eins verraten, Robin hat auf jeden Fall richtig, richtig heftige Kochskills drauf. Ich hatte auch schon meine ersten Drehtage und ich muss sagen, ich wurde echt super, super nett aufgenommen. Alle sind richtig, richtig cool hier am Set und ich bin sehr froh, Teil dieser Produktion zu sein.
1: Dauert auch nicht mehr lange, bis wir ihn dann wirklich im Fernsehen zu sehen bekommen. Ab Oktober starten seine ersten Folgen und dann sind wir mal gespannt, was Carsten aka Robin uns da Schönes kochen wird.

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3: In Bremen hat die Polizei heute Vormittag einen toten Mann aus einem Graben in den Wallanlagen geborgen. Ein Passant hat die leblose Person entdeckt. Taucher und Feuerwehr haben den Mann dann aus dem Wasser gezogen. Es handelt sich um einen 40-Jährigen aus Bremen. Die Todesursache ist noch nicht klar. Von einem Verbrechen geht die Polizei aktuell aber nicht aus. Zum Bürgerfest am Tag der Deutschen Einheit in Bremen sind Bus-, Straßen- und Regionalbahnfahrten kostenlos. Und zwar im gesamten Verkehrsverbund Bremen-Niedersachsen. VBN und BSAG stocken ihr Angebot mit zusätzlichen Fahrten und Personal auf. Getreten, geworfen, misshandelt. Die Tierrechtsorganisation Aninova hat Anzeigen gegen zwei Landwirte aus Stade und Vechta erhoben. In den beiden Wiesenhof-Hähnchenmastbetrieben sollen Tiere gequält worden sein. Aufnahmen zeigen kranke und verletzte Tiere, die nicht versorgt werden. Teilweise liegen tote Hähnchen zwischen lebenden Tieren. Entstanden sind die Aufnahmen im Februar. News aus eurer Region bekommt ihr bei uns stündlich von morgens bis abends.
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